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1: Es ist 5 Uhr, hier ist Johanna Schmidt. Das war heftig heute Nacht. Ab dem späten Abend ging bei der Bahn gar nichts mehr in ganz Deutschland. Wegen einer IT-Störung stand der komplette Zugverkehr still. Mittlerweile fahren wieder Züge. 1Live-Reporter Niklas Hoth sagt aber, bis alles wieder normal läuft, wird's noch dauern.
2: Ja, denn die Züge wurden am Abend ja in ganz Deutschland am nächstbesten Bahnhof angehalten. Und auch wenn sie dann wieder losgefahren sind, dauert das natürlich, bis sich alles wieder eingerenkt hat. Die Züge stehen zum Teil an falschen Orten. Viele Lokführer und Zugbegleiter dürften über ihre zulässige Dienstzeit gekommen sein. Dadurch werden dann die Dienstpläne auseinandergerissen. Es ist also nicht davon auszugehen, dass heute tagsüber der Zugverkehr ohne größere Störungen rollen wird.
1: Das betrifft wahrscheinlich vor allem den Fernverkehr. Im Nahverkehr gibt's wohl vor allem heute Morgen Probleme. Kein Social Media mehr für Kinder und Jugendliche, das ist eine Überlegung, über die in letzter Zeit immer wieder diskutiert wird. Eine Expertengruppe hat sich jetzt monatelang mit dem Thema beschäftigt. Heute stellt sie der Bundesbildungsministerin ihre Empfehlungen vor. Die Hitze macht gerade auch Leuten in Großbritannien zu schaffen. In einigen Regionen, da sind die Schulen deswegen geschlossen. In NRW machen Schulen auch gerade oft hitzefrei. Viele haben nur morgens ein paar Stunden. Für die Oberstufe gibt's kein hitzefrei. Sowas wie alte Sofas oder Bauschutt irgendwo am Straßenrand, also illegal abgestellter Müll, das ist in vielen NRW-Städten ein Problem. In Köln zum Beispiel ist die Zahl solcher Müllansammlungen in den letzten 5 Jahren um 25% gestiegen und der muss entsorgt werden. Das zahlen wir alle durch unsere Müllgebühren und die steigen dadurch. Die Trinkpausen bei der Fußball-WM sind ja umstritten. Die FIFA schreibt die Hydration Breaks aber für alle Spiele vor, auch wenn es nicht heiß ist. FIFA-Chef Infantino verteidigt sich jetzt. In der Pause könnten Trainer zum Beispiel Fehler korrigieren. Spieler würden eine kurze Verschnaufpause kriegen. Viele sagen aber, es ginge eher ums Geldmachen mit Werbepausen. Infantino bestreitet das.
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1: Das ist schnell erzählt. Es wird wieder sonnig und heiß heute in Herford und Dortmund bis 34 Grad, in Bocholt und Wuppertal 36 und Kerpen

0: Yo, hier ist Leo, nightlife.de. Hoffe, euch geht's gut. So, es gibt ja zwei Arten von Autofahrer. Es gibt Hubtypen und es gibt Nicht-Hubtypen. Ich hub wirklich nie. Also ich muss gerade wirklich überlegen. Ich glaube, ich weiß noch nicht mal, wie die Hupe klingt. An meinem Auto, so lange habe ich nicht mehr gehupt. Muss ich vielleicht dringend mal ausprobieren heute. Aber wenn ihr irgendjemanden erst recht nicht anhupen solltet, dann Fahrschüler. Findet auch dieser Fahrlehrer, den wir gesehen haben in der NDR Nordreportage.
1: Weil er unter 18 ist, darf Henry nicht schneller als 40 km/h fahren.
2: Ja, lass die hupen, die eine Hupe haben, Freunde. Ja, lass sie doch hupen. Da steht doch bei dir Großfahrschule dran. Also, lass sie hupen. Allgemein sollte man, egal ob man Trecker oder Auto fährt oder sowas, die Ruhe weg haben. Ne? Also, so ein gewisses Leck mich am Arsch ist da wirklich was ganz Tolles.

Was geht ab? Hier ist 1 Live DG. Stormzy ist zurück und sagt uns, euer Sommer klingt nach britischem Rap dieses Jahr, ob ihr es wollt oder nicht. Über ein Jahr hat Stormzy Pause gemacht und kommt jetzt zurück mit einem Sound, der richtig geil clubmäßig klingt, wenn ihr mich fragt. Vocals gibt's von einem Newcomer namens O'Deal, der ist 26 Jahre alt, ein Singer-Songwriter. Britisch, ist aber geboren in Deutschland, hat also so minimal Zeit in Deutschland verbracht als Baby. Vielleicht kann man im Hintergrund ja so ganz leicht deutsche Inspo erkennen, wahrscheinlich aber eher nicht. Ein Track, der dieses Jahr auf sehr vielen Sommerpartys laufen wird, glaube ich, das ist 24 Hours von Stormzy und O'Deal, neu in 1 Live Digi.

0: Hallo, hallo, hier ist Lennart in 1Live Digi. Gebt uns bitte mal einen Film, der romantisch ist, aber nicht so kitschig und der tiefgründig ist, aber jetzt auch nicht so zu viel zum Nachdenken, sondern so ein bisschen sanfte Unterhaltung eben. Mal gucken, ob dieser Film das kann. Es gibt eine neue Rom-Com, die heißt Voicemails for Isabel. So, Brünja aus dem Digi-Team, du hast den Film natürlich schon gesehen. Worum geht's?
1: Es geht um Wes, der komische Nachrichten auf sein neues Handy bekommt. Von einer Jill, die denkt, dass sie ihre Schwester anruft.
0: Okay, aber warum hat sie jetzt nicht die richtige Nummer von ihrer Schwester? Ist da Drama?
1: Ja, irgendwann verrät sie den Grund.
2: Du bist jetzt an einem besseren Ort. Vermutlich bist du damit beschäftigt, mit Heath Ledger zu knutschen.
3: Aber ich vermisse dich.
1: Ja, ihre Schwester Isabelle ist an Krebs gestorben und Jill schickt ihr trotzdem noch Nachrichten.
0: Oh je, das habe ich jetzt ehrlich gesagt nicht kommen sehen. Wie traurig ist dieser Film?
1: Ja, ich finde, ich lüge wirklich sehr. Also ich hatte schon bei 3 Minuten 20 Tränen in den Augen.
0: Oh.
1: Aber es gibt immer wieder absurde und witzige Momente auch. Und Wes und Jill haben eine richtig süße Chemie. Der verliebt sich nämlich in Jill und will sie für sich gewinnen. Aber schon gemein ist auch ein bisschen, dass er dafür natürlich die Infos nutzt, die er aus ihren Nachrichten hat.
0: Okay.
2: Ich habe dieses Hirngespinst, das jemand hierher kommt und sich neben mich setzt, als ob ich Meg Ryan wäre. Und wir gucken uns in die Augen. Und dann passiert es.
4: Entschuldige, ist hier besetzt?
0: Boah, also er cheatet aber auch echt ein bisschen. Aber dein Fazit zum Film, Brünja, sag nochmal schnell.
1: Also der Film ist sehr deep, der ist traurig, aber auf eine schöne Art.
0: Auf eine schöne Art, okay. Bei Netflix gibt's den neuen Film Voicemails for Isabel.

0: ist 6 Uhr. Wir sind Johanna Schmidt
1: und Linda Bachmann. Bei der Bahn hat es am späten Abend heftige Probleme gegeben. In ganz Deutschland ist kein Zug mehr gefahren.
0: Das digitale Funksystem der Bahn war gestört. Darüber tauschen sich zum Beispiel Lokführer und Fahrdienstleister aus. Es ist also wichtig, damit die Bahn sicher fahren kann. Weil es nicht mehr funktioniert hat, wurde der gesamte Zugverkehr gestoppt, auch S-Bahnen und der Güterverkehr.
1: Heißt, deutschlandweit sind viele Menschen an Bahnhöfen gestrandet. So wie Lisa, sie wollte eigentlich von Hamburg nach Köln.
2: Dann hieß es ja, hier geht es jetzt gerade erstmal nicht weiter wegen einer Störung und jetzt werde ich abgeholt von meinem Bruder.
1: Warum es die IT-Störung gab, ist noch nicht klar.
0: Laut Bahn rollt der Zugverkehr seit 1 Uhr wieder. Allerdings läuft noch nicht alles nach Plan. Im Fernverkehr gibt es zum Teil noch Verspätungen und Ausfälle.
1: Die extreme Hitze in Deutschland und anderen Ländern in Europa hat viel mit dem Klimawandel zu tun. Das sagen Fachleute von einem Projekt, das von der EU unterstützt wird.
0: Ihre Analyse zeigt, die Temperaturen gerade sind durch den Klimawandel nochmal um bis zu 4 Grad höher, als sie es sonst wären.
1: Heute geht ein Prozess los in einem Fall, der Anfang des Jahres für Fassungslosigkeit gesorgt hat. Ein Zugbegleiter war in einem Regionalexpress angegriffen worden und 2 Tage später gestorben. Der mutmaßliche Täter ist 26 Jahre alt und wegen Mordes angeklagt.
0: Ab nächstem Jahr soll es noch einfacher werden, an Kassen zum Beispiel im Supermarkt zu zahlen. Die Girokarte soll in die Apps von Unternehmen integriert werden.
1: Außerdem ist geplant, dass man bald mit der Girokarte auch Mietwagen oder Hotels buchen kann. Das geht bisher oft nur mit Kreditkarte.
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0: Das ist ziemlich schnell erzählt. Es wird wieder sonnig und heiß heute. In Hamm und Gummersbach bis 34 Grad. In Duisburg und Xanten sind 36 drin und in Düren bis 38 Grad.

0: Also könnt ihr euch eigentlich merken, wenn dieser Name hier auf einer Serie steht, dann bekommt ihr Herzklopfen abends auf dem Sofa beim Gucken. Harlan Coben ist ein Thriller-Autor, ist für viele geile Serien verantwortlich und jetzt gibt's eine neue, die heißt Nur für dein Leben. Da geht's um einen Vater namens David, der muss ins Gefängnis lebenslang, weil er angeblich seinen Sohn ermordet hat. Aber dann taucht ein Foto auf und ihm wird klar, sein Sohn ist noch am Leben und wurde wahrscheinlich entführt. Jochen aus dem Digi-Team hat die Serie für uns geguckt. Ist sie wirklich so spannend, wie sie klingt, Jochen?
1: Also ist schon spannend. Also kurz danach versucht dann nämlich auch jemand direkt David umzubringen.
2: Hilfe!
3: Es ist vorbei, Bruce. Es ist vorbei.
2: Wieso wollen Sie mich umbringen?
3: Ich habe keine Wahl. Ich brauche das Geld.
2: Wessen Geld?
1: Gute Frage. Um das rauszufinden, bricht er danach aus dem Gefängnis aus. Heißt, ab da ist er auch die ganze Zeit auf der Flucht und versucht dann währenddessen irgendwie die Wahrheit rauszufinden.
0: Okay.
1: Und wir sind auch in der ersten Folge.
0: Okay. Ja, achso, das ist alles in der ersten Folge. Dass am Anfang schon direkt so viel Krasses passiert. Wow.
1: Man wird komplett ins kalte Wasser geworfen. Das ist krank. Also du kriegst auch direkt so ein halbes Dutzend Charaktere von Latz geknallt. Deren Backstory gibt's dann später irgendwann.
0: Steigt man da überhaupt noch durch?
1: Man kriegt es hin. Aber manchmal dachte ich mir echt so, das macht gerade nicht so viel mit mir, weil ich kenne dich seit zwei Szenen bei so manchen Charakteren. Und es ist schade, weil die spielen eigentlich alle echt ziemlich gut und leider machen Charaktere auch immer mal wieder so ein bisschen nicht nachvollziehbaren oder einfach straight up dummen Scheiß, damit die Handlung passieren kann. Das ist ein bisschen doof. Trotzdem, nicer Thriller, gerade wer sowas wie In ewiger Schuld mag, das ist eine andere Harlan Coben Serie und die war sehr erfolgreich.
0: Also überzeugt euch selbst, neue Serie von Harlan Coben, Nur für dein Leben, läuft ab jetzt auf Netflix.

0: Yo, hier ist Leonard in 1Live, Diggi. Ich bin mir gerade gar nicht sicher, wie es den Drake-Fans aktuell geht. Ob die Drake-Fans sich wieder so ein bisschen beruhigt haben inzwischen oder ob die immer noch so emotional voll am Limit sind.
1: Ja. Do you guys understand how insane this is? I don't think I've ever seen an artist do this before.
2: I've waited so long for this. Drake is back.
0: Drake is back. Ja, so haben die Fans reagiert vor ein paar Wochen, als Drake nämlich einfach mal 3 Alben gleichzeitig rausgehauen hat. Einfach mal über 2 Stunden neue Drake-Musik auf einen Schlag. Das ist schon heftig. Aber gut, falls ihr jetzt nicht so krasse Drake-Fans seid und jetzt nicht alles hören wollt von diesen 3 neuen Alben und euch fragt, was ist denn jetzt das Beste vom Album? Was soll ich denn jetzt hören? Naja, dafür habt ihr ja uns, 1Live Diggi. Wir sagen euch natürlich, welcher Song von Drake gerade voll abgeht. Und zwar unter anderem Janice STFU. Habt ihr Bock auf eine Runde Drake? Jetzt hier in 1Live Diggi, Janice STFU.
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0: Yo Leute, hier ist Lennart in 1 Live Digi. Ich freue mich jetzt schon auf die nächste Karnevalsparty, wenn es dann wieder heißt, oben, unten, links, rechts, links, rechts, links, rechts, vor, zurück, drehen. Weil ich muss voll dran denken, wenn ich diesen Ton hier höre, diesen Typen da, den wir gesehen haben in der NDR Nord Reportage, in der Reportage Sanitäter im Einsatz beim Hannover Marathon.
1: 300 Meter vor dem Ziel ist ein Läufer zusammengebrochen. Wadenkrämpfe.
2: Oberschenkel, Wade links.
3: Können Sie aber hier ehrlich.
4: So, drückgegen.
5: Ich mach schon noch weiter.
4: Drückgegen.
2: Ja. Auch jetzt, rechts.
4: Wird besser?
2: Rechts, nein, links, ja. Links, nein, rechts, ja. Rechts, nein, links, nein.

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1: Um 7, ich bin Johanna Schmidt.
2: Und ich Linda Bachmann.
1: Bei der Bahn hat es am späten Abend heftige Probleme gegeben. In ganz Deutschland ist kein Zug mehr gefahren.
3: Das digitale Funksystem der Bahn war gestört. Darüber tauschen sich zum Beispiel Lokführer und Fahrdienstleiter aus. Es ist also wichtig, damit die Bahn sicher fahren kann. Weil es nicht mehr funktioniert hat, wurde der gesamte Zugverkehr gestoppt, auch S-Bahnen und der Güterverkehr.
1: Heißt, deutschlandweit sind viele Menschen an Bahnhöfen gestrandet, so wie Lisa. Sie wollte eigentlich von Hamburg nach Köln.
4: Dann hieß es ja, hier geht's jetzt gerade erstmal nicht weiter wegen einer Störung. Und jetzt werde ich abgeholt von meinem Bruder.
1: Warum es die IT-Störung gab, ist noch nicht klar.
3: Laut Bahn rollt der Zugverkehr seit 1 Uhr wieder. Allerdings läuft noch nicht alles nach Plan. Im Fernverkehr gibt es zum Teil noch Verspätungen und Ausfälle.
1: Die Hitze macht es gerade auch Leuten in Großbritannien zu schaffen. In einigen Regionen da sind die Schulen deswegen geschlossen.
3: In NRW machen Schulen auch gerade oft hitzefrei. Viele haben nur morgens ein paar Stunden. Für die Oberstufe gibt es aber kein hitzefrei.
1: In Texas in den USA gab es Bienenalarm. Ein LKW mit 400 Bienenvölkern ist umgekippt. Dadurch sind Millionen der Insekten rumgeflogen.
3: Auf Videos ist zu sehen, wie dichte Schwärme in Bäumen hängen und den Boden bedecken. Einsatzkräfte haben die übrigen Bienenvölker auf andere LKW verladen und auf Honigfarmen in der Nähe gebracht.
1: Und dann noch Fußball-WM. Portugal hat gestern Abend sein zweites Gruppenspiel gegen Usbekistan gewonnen mit 5:0.
3: Cristiano Ronaldo hat dabei einen neuen Rekord aufgestellt. Er ist der erste Spieler der Geschichte, der bei 6 verschiedenen Weltmeisterschaften getroffen hat.
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1: Das ist schnell erzählt. Es wird wieder sonnig und heiß heute in Herford und Attendorn bis zu 34 Grad, in Wuppertal und Herten bis 36 Grad und in Köln bis 38.

0: Dieses kleine Grummeln, was ihr da hört, das könnte euer sogenanntes Hüngerchen sein. Tag Leute, hier ist 1LiveDigi und ich dachte mir bei dem schönen Wetter gerade, da grillen wir doch einfach was zusammen, oder? Grillwürstchen. Wenn ihr jetzt sagt, oh Gero, das ist mir zu kompliziert, ich weiß nicht, wie ich das machen soll. Keine Panik, ich helfe euch doch.
1: 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Heute Grillwürstchen kochen. Aber warum hört sich brutzelndes Würstchenfett an wie ein leichter Regenschauer auf einer Pfütze? Wie viele Zentimeter unterscheiden ein Grillwürstchen von einer Grillwurst? Und wie schnell fangen Rostbratwürstchen an zu rosten?
2: Wahrscheinlich genauso schnell wie deine kläglichen Gags.
1: Schritt 1. Um gute Grillwürstchen zu kochen, braucht ihr nur zwei Dinge. Einen Grill und Würstchen. Zuerst den Grill anzünden. Aber ich habe keinen Bock zu erklären, wie das geht, weil da haben sich ganze Familien dran zerstritten, ob man jetzt besser Grillanzünder, Papier, Pappe, Benzin, getrocknete Gurken oder egal was, aber Hauptsache einen Föhn benutzt. Wichtig ist nur, der Grill ist an, wenn die Kohle schön knistert. Hört sich in etwa so an. Schritt 2. Das Würstchentütchen mit einem Schärchen aufschneiden, Klammer auf. Das Däumchen kommt in das kleine und die restlichen Fingerchen in das große Schärchenlöchelchen, Klammer zu. Jetzt den fiesen Wurstkleber von den Würstchen mit dem Mündchen ablutschen und die Würstchen auf den Grillrost legen. Aber nicht parallel zu den Grillroststäbchen. Sonst laufen die Würstchen Gefahr, durch das Rost auf die Kohle zu fallen. Ein sogenannter Worst Case.
2: Nicht lustig.
1: Schritt 3. Jetzt mit einer Gabel in eines der Grillwürstchen pieksen. Sollte es dabei so knacken wie eine Kaulquappe, auf die man aus Versehen tritt, sind die Würstchen fertig. Dann die Würstchen vom Grillrost fingern und genießen.
3: Grillwürstchen.
1: Die kulinarischen Tipps für alle Blockflötengesichter und die, die es noch werden wollen. Nur

0: Leute, lass mal eben checken, ob wir auch noch reinpassen in das Hinterzimmer. In den USA wird nämlich gerade ein Hinterzimmer zum absoluten Kino-Hype.
1: Ich habe was gefunden. Im Laden. Einen Ort.
0: Oh je, das klingt schon so düster. Backrooms, das ist ein Horrorfilm, der, wie soll ich sagen, Hollywood halb lahmlegt. Einfach so ein krasser Kino-Hype. Marcel aus dem Digi-Team, du hast den Film schon gesehen. Und ich sag mal so bei Horrorfilmen, ne? Ich muss dich jetzt direkt fragen, als kleiner Schisser, ist es sehr schlimm?
2: Ja, also es ist jetzt kein Splatter-Horror, aber es ist dieses Unwohlsein, dieses Unwissen, Urängste, bedrückend. Es ist wahnsinnig schlimm, dieser quietschig geniale Film-Soundtrack dazu. Für mich wirklich absolutes Albtraummaterial. Ja. Und so ist es in der Nacht nach dem Film gucken bei mir auch gekommen.
0: Oh yeah, okay. Was sind das für Hinterzimmer, für Backrooms?
2: Naja, diese Backrooms, die findet Clark irgendwann in seinem Möbelgeschäft.
1: All diese Räume, diese Orte schafft sie. Es ist wie ein Labyrinth, es geht weiter und weiter. Manchmal habe ich Angst, verloren zu gehen.
2: Ja, zu Recht, weil es ist ein unendliches Labyrinth. Das sieht aber aus wie quasi so leerstehende Büroräume. Niedrige Decken, fies gelb tapeziert, kein Tageslicht. Es hört einfach nicht auf. Nach jeder Ecke neue, ultra verstrickte Abbiegungen. Ui. Und du hast sofort das Gefühl, da kommt man nie wieder raus.
0: Ja, aber was passiert denn da dann?
2: Das ist wie so eine andere Dimension, die man betritt. Und eigentlich passiert da nichts, außer man legt's drauf an.
1: Seit ich den Ort kenne, komme ich jede Nacht her. Und trotzdem bin ich erst am Anfang. Ich lass dich langsam runter. Zieh mich hoch, zieh mich hoch, zieh mich hoch! Was hast du gesehen?
2: Diese Backrooms sind halt wirklich wahnsinnig fies und absolutes Psychospielchen. Und wenn dann teilweise mit so einer wackeligen Handkamera dann auch noch gedreht wird, wie so in Blair Witch Project, dann sind es einfach Momente, wo ich mich, sorry, im Stehen einscheißen könnte.
0: Oh je, ja, da bin ich sofort dabei. Also sowas kann ich nur in der Gruppe gucken. Leute, findet sich vielleicht noch jemand? Backrooms ist ab jetzt im Kino.

Hey, was geht, Digi-People? Hier ist Lennart. Ich sag's, wie es ist. Ich habe einen neuen Song auf meiner Liste von Songs, die ich unbedingt mal live sehen will. Kelani und Asche haben nämlich da was rausgehauen, ihren Song Shoulda Never. So, und wisst ihr, warum ich diesen Song unbedingt live sehen will? Weil das ist so Battle, das ist so richtig geil Battle-mäßig. Also nicht so wie bei vielen anderen Duets, wo so der eine fängt an, dann kommt die andere später noch, dann singen sie noch am Ende alle gemeinsam. Ach, wir haben uns alle lieb. Nee, Kelani und Asche, die battlen sich einfach so die ganze Zeit im Song. Kelani ein paar Lyrics, dann direkt Asche, dann wieder Kelani. Ich liebe einfach den Vibe in diesem Song. Es ist so, ich würde sagen, es ist auch so ein versteckter Sommersong. So versteckt, weil es ist so nicht gib ihm Poolparty, sondern es ist so im Auto auf dem Rückweg vom Freibad, dann so mit offenen Fenstern, dann läuft genau dieser Song. Kelani featuring Asche, Shoulda Never. Kelani übrigens Ende des Jahres für 2 Konzerte in Berlin und Düsseldorf. Vielleicht wird's ja dann noch was mit dem Song live erleben. Brauchen wir nur noch Asche als so, also als Secret Act. Kelani, wie wär's? Hier jetzt Kelani featuring Asche, Shoulda Never in 1Live Digi.

0: Es ist 8 Uhr. Wir sind Johanna Schmidt
1: und Linda Bachmann.
0: Gerade kennen die meisten wahrscheinlich vor allem ein Gefühl, heiß. Und dass es in Europa gerade so heftige Temperaturen gibt, liegt laut Wissenschaftlern auch am Klimawandel.
2: Ein Projekt, das von der EU gefördert wird, ist zu einem deutlichen Ergebnis gekommen. In Europa ist es bis zu 4 Grad wärmer, als es ohne den Klimawandel wäre.
0: Dafür haben die Fachleute sich den 22. Juni in verschiedenen Jahren angeschaut und festgestellt, bei ähnlichen Wettermustern gibt es heute höhere Temperaturen als früher.
2: Besonders heiß ist es gerade auch in Frankreich. Da wurden mehrere bisherige Höchstwerte für den Juni übertroffen. Wegen der Temperaturen wurde ein Atomkraftwerk in Südfrankreich runtergefahren. Sehenswürdigkeiten wie der Eiffelturm und der Louvre in Paris mussten früher schließen.
0: In den letzten Tagen hat es wieder mehrere Badeunfälle in Flüssen und Seen gegeben. Zum Teil sind die tödlich ausgegangen.
2: In Köln gibt es im Rhein ein Badeverbot. Daran halten sich aber nicht alle. Rettungskräfte schwimmen heute deshalb im Rhein gegen die Strömung, um zu zeigen, wie gefährlich das ist.
0: Der Bahnverkehr in NRW läuft gerade wieder so gut wie normal. Es gibt höchstens noch ein paar kürzere Verspätungen und ganz wenige Zugausfälle.
2: In der Nacht hatte es eine deutschlandweite Störung gegeben. Das Funksystem ist zwischenzeitlich ausgefallen. Dadurch konnte kein Zug mehr fahren.
0: Man kennt's, Handynetz gibt's nach wie vor nicht überall. Das soll besser werden. Deshalb kann man ab heute wieder über die kostenlose App Mobilfunkcheck testen, wie das Netz läuft. Das wird dann gemeldet.
2: Und das kann wirklich was bringen. In Eitorf im Rhein-Sieg-Kreis wurden Netzprobleme über die App gemeldet und dadurch geht diesen Monat ein neuer Funkmast an den Start.
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0: Das ist ziemlich eindeutig heute. Es wird überall sonnig und heiß. In Minden bis 34 Grad. Münster und Witten kommen auf 35 und in Pulheim und Dormagen gibt es bis zu 37 Grad.
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0: Hui, das war schon ein ordentlicher Fiebertraum, oder? Müssen wir mal ganz kurz drüber quatschen jetzt hier. 1Live Digi ist hier, ich bin Lennart. Fiebertraum da vorm Weißen Haus bei Donald Trumps Geburtstag. Eine riesige MMA-Arena wurde aufgebaut, also Mixed Martial Arts. Da haben sich zwei Kämpfer ordentlich geprügelt. So, und diesen Kampf, ne, vorm Weißen Haus hat EA einfach mal direkt in ihr neues Spiel EA UFC 6 eingebaut.
1: Right, here we go from the nation's capital here on the White House lawn. I don't believe it.
0: Ja, das Spiel ist jetzt draußen und Joanna aus dem Digi-Team, du bist jetzt zwar im MMA-Game nicht so krass drin, du hast aber versucht, dich mal reinzufuchsen. Ist es ein klassisches Kampfspiel, wo man sich gegenseitig eins drüber gibt?
2: Ja, ich würde sagen, kennst du eins, kennst du alle.
0: Ja.
2: Aber, ne, man hört schon ein bisschen, da geht's gut ab. Und EA, muss man sagen, hat hier ein bisschen getüftelt und super viel mit Motion Capturing der Profis zusammengearbeitet. Also okay. Die Animationen, die sind jetzt viel näher dran an den Vorbildern.
0: Ja.
2: Und deswegen unterscheiden die sich auch je nach Kämpfer. Und es gibt neue Features, die Blocken, Zuschlagen und so weiter auch wirklich realistischer machen. Ja, für eine Anfängerin wie mich dadurch natürlich aber auch ein bisschen schwerer.
0: Aber hast du jetzt Bock auf mehr? Also steigst du in Zukunft noch weiter in den Käfig oder hat es dir gereicht?
2: Boah, ich glaube ehrlich gesagt, für mich passt es erstmal. Also das Kämpfen, das macht schon Bock und es gibt auch eben diese coolen Features. Es gibt zum Beispiel eine Hall of Fame, wo man wirklich mehr über die Hintergrundgeschichten der Kämpfer erfährt.
0: Ja.
2: Trotzdem irgendwie mir persönlich fehlt auch, obwohl es so einen Karrieremodus gibt, ein bisschen diese Langzeitmotivation. Also warum ich da nochmal reingehen sollte. Ja. Aber ich glaube, wer MMA wirklich feiert, der wird trotz kleiner Minus Punkte mit dem Spiel hier sehr happy sein.
0: Okay, also vielleicht ist es was für euch. EA UFC 6 ist seit jetzt draußen, gibt's für Xbox und PlayStation. 1Live.

0: Yo, Digi-People, was geht? Hier ist Lennart in 1 Live Digi. Das ist doch jetzt genau der richtige Moment, um nochmal so ein paar Weisheiten, mal zu klären. Wie wär's mit der Weisheit von Kader Loth? Haben wir gesehen auf RTL Plus beim Kampf der Reality Stars. Kader, bitte!
1: Naja, Matthias übertreibt natürlich wieder in seiner Rolle und was sich, hasst, leckt sich. Nee, oder wie soll ich? Was? Ist egal. 1 Live Digi.
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1: Hier ist 1Live.de. Keiner spricht drüber, was für ein Problem das eigentlich ist jetzt im Sommer. Wie heiß das Lenkrad wird im Auto. Schlecht fürs Autofahren, aber auch schlecht für mich, weil ich super gerne auf dem Lenkrad trommel, wenn ein guter Song läuft. Und jetzt für euch DJ Goja, ist meine Songempfehlung für euch heute. Aktueller Track von ihm, sehr klubbig, sehr geile Bassline. Und ein Song, für den meine Spanisch-Skills gerade so ausreichen. Mi Chico, jetzt für euch, das ist DJ Goja. Hier in 1Live.

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1: Es ist 9 Uhr, hier sind Johanna Schmidt
2: und Linda Bachmann.
1: Der Bahnverkehr in NRW läuft gerade so gut wie normal. Das ist nach der Nacht eine Meldung. Da standen nämlich alle Züge in Deutschland still.
2: Grund war, dass das Funksystem der Bahn ausgefallen ist. Dadurch konnten die Lokführer nicht mit den Leitstellen sprechen und zum Beispiel auch keine Notrufe absetzen. Die Züge wurden dann aus Sicherheitsgründen gestoppt.
1: Viele Menschen sind deswegen in der Nacht an irgendwelchen Bahnhöfen gestrandet. NRW-Verkehrsminister Krischer sagt, das darf nicht nochmal passieren.
3: Jedenfalls kann es ja nicht sein, dass wegen einer Funkstörung Menschen die Nacht in Zügen oder auf Bahnhöfen verbringen.
2: Es gibt Berichte, dass sich vor den Infoständen an den Bahnhöfen lange Schlangen gebildet haben. Zum Teil soll es auch schwierig gewesen sein, an Taxigutscheine zu kommen.
1: Warum es zu der IT-Störung kam, ist noch nicht abschließend geklärt. Bisher heißt es, bei einem Software-Update könnte es ein Problem gegeben haben.
2: In den letzten Tagen hat es wieder mehrere Badeunfälle in Flüssen und Seen gegeben. Zum Teil sind die tödlich ausgegangen.
1: In Köln gibt es im Rhein ein Badeverbot. Daran halten sich aber nicht alle. Rettungskräfte schwimmen heute deshalb im Rhein gegen die Strömung, um zu zeigen, wie gefährlich das ist.
2: Kein Social Media mehr für Kinder und Jugendliche. Das ist eine Überlegung, über die in letzter Zeit immer wieder diskutiert wird. Eine Expertengruppe hat sich jetzt monatelang mit dem Thema beschäftigt. Heute stellt sie ihre Empfehlungen vor.
1: In den USA hat ein 16-jähriger YouTube verklagt, weil die Videoplattform für ihn süchtig gemacht haben soll. Er hatte offenbar Schlafstörungen, Depressionen und Angstzustände.
2: Ein Urteil wird es in dem Fall nicht geben, weil sich YouTube und der Jugendliche geeinigt haben. Wie viel das Unternehmen zahlt, ist nicht bekannt. In ähnlichen Fällen zahlten Social-Media-Konzerne Millionen.
1: Und wir schauen noch auf die Fußball-WM. Da ist ein weiteres Team raus. Panama hat nach einem 0:1 gegen Kroatien keine Chance mehr aufs Weiterkommen.
2: Deutschland ist dagegen schon safe. Für die Nationalmannschaft gibt es morgen noch das dritte Gruppenspiel gegen Ecuador. Heute Nachmittag fliegt das Team nach New Jersey.
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1: Die Nacht war oft kühler als die davor. Tagsüber wird es aber wieder ziemlich heiß heute mit viel Sonne. In Warburg und Schleiden bis 34 Grad. Castrop-Rauxel und Mahl kommen auf 36 und in Düren bis 38 Grad.

Yo, was geht, Digi-People? Hier ist Lennart in 1Live Digi und keine Sorge, ihr müsst jetzt nicht eure Karten-App öffnen auf dem Handy für den nächsten Song. Wir machen jetzt auch nicht eine Runde Erdkundeunterricht hier in 1Live Digi. Nee. Aber der nächste Song heißt Kilimanjaro. Kilimanjaro, so wie dieser Berg da in Tansania, in Afrika, dieses Bergmassiv. Der Song ist jetzt aber zum Glück chilliger als so eine Wanderung auf einen der höchsten Berge der Welt. Keine Sorge, ist eine entspannte, ja, so eine entspannte Reggaeton-Nummer von Summer Jam. Also entspannt, aber trotzdem so viel Beat drin, dass es jetzt perfekt ist für den Sommer 2026. Summer Jam featuring Billa Joe, Kilimanjaro, jetzt hier in 1Live Digi.

0: Schönen guten Tag, Leute, hier ist Eislife Digi. Und ein paar Leute haben sich wahrscheinlich so gedacht, komm, lass mal eine Serie machen über reiche Menschen, die auch noch schön sind. Und die machen dann alle so einen Urlaub in einem Luxushotel und da passieren dann aber so richtig dramatische Sachen. Und miese Geheimnisse gibt's auch noch. Haben sich anscheinend aber zwei Leute gleichzeitig gedacht, weil genau das, was ich eben meinte, das ist ja so grob die Story von The White Lotus. Das kennen wir ja schon. Aber jetzt gibt's Ähnlichkeiten zu einer neuen Netflix-Serie und die heißt Oasis. Annika aus dem Digi-Team hat sich schon angeguckt, sagt aber, dass Oasis trotzdem schon was anderes ist.
1: Man ist zwar, so wie auch bei The White Lotus, die ganze Zeit sehr, sehr neidisch, vor allem auf den Urlaubsort. Die Serie wurde nämlich auf Teneriffa gedreht.
2: Geile Scheiße. Dieses Hotel ist echt der Wahnsinn.
1: Ja, und das ist es halt wirklich, wenn man die Serie schaut. Aber die spanische Serie Oasis, die erinnert mich persönlich eher an so Pretty Little Liars. Das Luxusresort Oasis, das wird nämlich verriegelt und von der Außenwelt abgeschirmt, nachdem eine Mitarbeiterin verschwindet und die ganzen reichen Urlauber und die Angestellten, die sind dann in so einer Art Quarantäne zusammen.
0: Okay, also Quarantäne ist schon mal mies, Mitarbeiterin verschwunden, auch mies, aber es wird noch mieser.
1: Es gibt eine riesengroße Kluft zwischen den jungen Hotelangestellten im Oasis und den Gästen und der Einzige, der so ein bisschen zwischen den Stühlen steht, das ist Hauptcharakter Dani und er ist Urlauber im Oasis und deckt dann auch immer mehr Geheimnisse auf.
3: Im Oasis gibt es 80 Zimmer. 80 Geschichten, versteckt hinter 80 verschlossenen Türen.
1: Ja, und wirklich jede Figur in dieser Serie hat absurde Geheimnisse, Affären und, ich würde sagen, einen Hang zu kriminellen Machenschaften.
0: Das klingt schon mal spannend, aber wenn ihr euch jetzt fragt, ob sich das auch lohnt zu gucken, Annika findet ja.
1: Also die Plot-Twists in der Serie, die waren echt gut und auch nicht zu vorhersehbar. Ich fand den Cast total cool, weil es einfach super viele neue Gesichter waren. Die Musik war auch total Hammer. Das Einzige, was ich richtig kacke fand, waren die Liebesgeschichten. Die waren mir viel zu plump in der Serie. Die reden so von damals, als ich dich kennenlernte und dann kennen die sich 4 Tage und ich denke mir so, was soll das? Aber 8 Folgen, je 45 Minuten, kann man schon machen.
0: Also trotzdem Empfehlung von Annika für eine neue Netflix-Serie heißt Oasis.

0: Leute, I did it.
1: I did it. J1 Live Digi mit Lisa. Ich bin letztes Jahr einen Halbmarathon gelaufen.
0: Ja.
1: Jetzt denkt ihr, oh Lisa, krass unsympathischer Flex, den du jetzt hier pulst.
0: Ja, ist gar keiner. Ich sage ehrlich, Leute, es ist gar keiner, weil ich einfach 1 Kilometer vom fucking Ziel einen Migräneanfall bekommen habe und dann räudig vom Notarzt eingesackt wurde. Ich habe aus Versehen meine Lauf-App dann aber weiter tracken lassen und habe dann später erst gemerkt, die endet einfach im Krankenhaus. Naja, soviel zu meiner Erfahrung. Wenn ihr euch jetzt aber fragt, wie läuft es denn eigentlich so für Sanitäterinnen und Sanitäter am Rand ab von so einem Halbmarathon oder Marathon? Ja, beschreib mal, wie du dich fühlst mit 20 oder 40 Kilometer in der Bene. Dein System ist ja ein Totalausfall. Und wenn du dann versuchst, Sanitäterinnen und Sanitätern zu erklären, was geht gerade in deinen Beinen und in deinem Körper ab, hört sich das ungefähr so an wie bei dem Kollegen hier, den wir in der NDR-Nord-Reportage gefunden haben, bei Sanitäter im Einsatz beim Hannover-Marathon.
2: 300 Meter vor dem Ziel ist ein Läufer zusammengebrochen. Wadenkrämpfe.
3: Oberschenkel, Oberschenkel, Wade links. Oberschenkel, Wade links.
4: Können Sie aber hier mal ehrlich.
5: So, drückgegen.
6: Ich mach noch weiter.
5: Drückgegen.
3: Ja. Auch jetzt, rechts auch jetzt, rechts auch.
5: Wird besser?
3: Rechts nein, links ja. Links nein, rechts ja. Rechts nein, links nein. Ah, Scheiße.
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0: Wir haben 10 Uhr. Ich bin Denise Potzkai.
1: Und ich Linda Bachmann.
0: Wir merken es gerade alle, es ist heiß. Viele fahren an Seen und Flüsse, um sich abzukühlen. Das kann aber schnell gefährlich werden.
1: In Höxter hat es jetzt einen tödlichen Badeunfall an einem See gegeben. Ein 18-Jähriger ist da von einer Schwimmplattform ins Wasser gesprungen und nicht wieder aufgetaucht. Das ist auch schon in Gelsenkirchen im Rhein-Herne-Kanal passiert. Da sind ein 14-Jähriger und ein 16-Jähriger gestorben.
0: Ärzte sagen, dass man sich immer abkühlen soll, bevor man ins Wasser springt. Sonst kann man eine Art Schock bekommen, wenn der überhitzte Körper zu schnell ins kalte Wasser kommt.
1: Auch in Flüssen muss man vorsichtig sein. Da gibt es oft Strömungen, die man nicht sieht. An vielen Stellen im Rhein gibt es deswegen ein Badeverbot, etwa in Köln und Düsseldorf. Dazu gibt es heute eine Aktion der DLRG. Rettungskräfte zeigen in Köln, wie schwer es ist, gegen die Strömung im Rhein zu schwimmen.
0: Heute ist ein Prozess losgegangen in einem Fall, der Anfang des Jahres für Fassungslosigkeit gesorgt hat. Ein Zugbegleiter war in einem Regionalexpress angegriffen worden und 2 Tage später gestorben. Der mutmaßliche Täter ist 26 Jahre alt. Ihm wird Körperverletzung mit Todesfolge vorgeworfen.
1: Kein Social Media mehr für Kinder und Jugendliche. Das ist eine Überlegung, über die in letzter Zeit immer wieder diskutiert wird. Eine Expertengruppe hat sich jetzt monatelang mit dem Thema beschäftigt. Heute stellt sie ihre Empfehlungen vor.
0: Und jetzt geht's ums Handynetz. Die Bundesnetzagentur will rausfinden, wo es noch Funklöcher gibt. Über die App Mobilfunkcheck kann man seinen Empfang prüfen und melden, ob er gut oder schlecht ist.
1: Bei der letzten Messung haben das auch Leute aus Altdorf im Rhein-Sieg-Kreis gemacht. Da war das Netz so schlecht, dass der Ort jetzt einen neuen Funkmast bekommt.
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0: Es wird wieder sonnig und die Temperaturen gehen noch weiter rauf. In Mainertshagen und Waldbröl bis 34 Grad. Essen und Wesel kommen auf 36 und in Köln bis 38 Grad.
1: Nach einer tropischen warmen Nacht geht es morgen auch mit viel Sonne weiter und bis zu 38 Grad. Am Freitag wird es

0: Manchmal weiß ich gar nicht, ob ich meinen Namen überhaupt selbst richtig ausspreche. Ribeiro. Also eigentlich heiße ich auf Portugiesisch ja Ribeiro. Musste das irgendwie eindeutschen, aber keine Ahnung, Ribeiro, ob das irgendwie richtig ist. Keine Ahnung. Wenn ihr aber wisst, wie ihr euren Namen richtig aussprecht, struggelt ihr sonst vielleicht mit eurer Jobbezeichnung? Weil ich glaube, der Bundesvorsitzende der FDP, Wolfgang Kubicki, der weiß selbst nicht so genau, wie man seinen Beruf ausspricht. Im Bericht aus Berlin in der ARD hat er das irgendwie so ganz komisch gesagt. Oder habe ich mich verhört?
1: Spalten da zwei alte Schlachthäuser, um sie zu zitieren, die FDP?
2: Das glaube ich nicht. Ich bin gewählt, der Bundesvorsitzende der Freien Demokratischen Partei.

0: Schönen guten Tag, Leute. Hier ist Eislev.de und ihr werdet es mitbekommen haben. Shakira hat mal wieder eine Weltmeisterschaft eröffnet. Zusammen mit ein paar Labubus und auch J Balvin. Und im großen WM-Finale am 19. Juli ist Shakira dann auch wieder mit dabei. Große Halbzeitshow da geplant, zum ersten Mal bei einem WM-Finale. Und damit die genug Zeit dafür auch haben, ist auch zum ersten Mal überhaupt die Halbzeitpause nicht 15 Minuten beim Finale, sondern eine halbe Stunde. Und wisst ihr, was ich richtig funny finde? Das ist einfach schon die vierte WM, bei der Shakira mitmacht, irgendwas singt. Ihr Ex, Gerard Piqué, ne? Der war ja mal Nationalspieler für Spanien und der hat es nicht zu vier, sondern nur zu drei Weltmeisterschaften geschafft.
1: It's really disappointing.
0: Ja, sehr enttäuscht, der Gute, aber im Gegensatz zu Shakira schafft er es auch nicht in unsere 1Live-Digi-Playlist. Ich spiele euch nämlich jetzt den Song, den ihr euch dann auch nochmal in der Halbzeitshow vom WM-Finale geben könnt. Das hier ist Die Die von Shakira und Burna Boy.

0: Hier ist Leo in 1Live.de. Es ist so ein bisschen, als würde eure große Schwester ein Buch schreiben. Ich spreche über Tinks. Die kennt ihr vielleicht, die ist bekannt für ihre Dating-Tipps auf TikTok und hat jetzt ihr erstes Buch geschrieben. Hotter in the Hamptons heißt es. Und Forbes hat sie schon zweimal unter die Top Creator gewählt. Wir sprechen über das neue Buch mit Gesa aus dem Digi-Team. Hat das Buch schon gelesen. Gesa, worum geht's?
1: Es geht um Lola. Sie ist Content-Creatorin, eine von den ganz großen, fette Werbedeals, Promi-Partys läuft bei ihr,
0: ja.
1: Bis sie dann plötzlich gecancelt wird.
0: Gecancelt? Okay, wie kommt das?
1: Also sie sagt was Unüberlegtes, löst damit einen Shitstorm aus und um ihren Ruf zu retten, stimmt sie dann im Interview mit der Journalistin Ayla zu und Lola hat eigentlich so die ganze Zeit das Gefühl, das läuft, aber dann der Artikel, der wird quasi ihr Todesstoß, weil es da auch nochmal generell um dieses Influencer-Sein geht, so von wegen, ja, für was stehst du eigentlich wirklich, wenn dein Content von Werbedeals gestimmt wird?
0: Und ich habe gelesen, das Buch ist ein bisschen spicy. In welcher Form?
1: Also, um auf andere Gedanken zu kommen, begleitet Lola ihren besten Freund in die Hamptons.
0: Mhm.
1: Und zufällig trifft sie da genau wieder auf diese Ayla. Und obwohl Lola bislang nur was mit Männern hatte, fühlt sie sich krass von ihr angezogen und adoptiert es dann.
0: Also es ist so ein bisschen so eine Enemies-to-Lover-Story, klassisch.
1: Jein, ich habe es tatsächlich mehr so als eine Art Selbstfindungsgeschichte gelesen. Mich hat das gepackt. Ich mochte aber auch gerade diesen entlarvenden Blick auf diese Glamour-Influencer-Hamptons-Welt da. Und es wundert mich tatsächlich nicht, dass Disney aktuell schon an der Serie arbeitet.
0: Also spart euch den Flug nach New York und lest dieses Buch. Tinks hat ihr erstes Buch geschrieben, Hotter in the Hamptons, jetzt im Handel.

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1: Es ist 11 Uhr, ich bin Denise Potzkay und ich Linda Bachmann. Junge Menschen in Europa sind gerade eher skeptisch, wenn es um ihre Zukunft geht. Zu dem Ergebnis kommt eine Studie der TUI-Stiftung. Für die wurden über 8000 Menschen zwischen 16 und 29 Jahren befragt, unter anderem in Deutschland, Frankreich und Großbritannien. Mittlerweile geht rund die Hälfte der Jüngeren davon aus, dass es ihnen einmal schlechter gehen wird als ihren Eltern. 1Live hat sich umgehört, was euch beschäftigt. Und das sind vor allem, dass Geld auch später reicht.
2: Wegen den Rentenkassen, da ist ja auch gerade so die Problematik, dass die wahrscheinlich leer sind, wenn wir dann dran sind.
3: So, ich versuche langfristig zu investieren, gerade nur so allgemein in so Aktien, die man langfristig halten kann, damit halt der Wert des Geldes nicht sinkt, ne?
1: Auch wenn mittlerweile weniger optimistisch sind als noch vor 10 Jahren, deutlich über die Hälfte der jungen Menschen in Europa schauen positiv in die Zukunft. Auf die Frage, was für sie Freiheit bedeutet, waren die Top-Antworten Chancengleichheit, Gesundheit und ein Leben ohne Armut. Für viele ist auch wichtig, dass sie leben können, wo sie wollen und auch überall hinreisen können. Hinter dem Komplettausfall bei der Bahn letzte Nacht könnte ein Fehler bei einem Software-Update stecken. Das wird im Unternehmen nach ARD-Informationen vermutet. Weil der Digitalfunk deutschlandweit nicht funktionierte, mussten Züge stehen bleiben. Viele Fahrgäste hingen stundenlang fest. NRW-Verkehrsminister Krischer kritisiert das.
4: Mich hat das ehrlich gesagt fassungslos gemacht.
5: Ein kompletter Zugausfall. Meines Wissens hat es aufgrund einer technischen Störung noch nie gegeben.
1: Die Bahn hat die Ursache noch nicht bestätigt. Hinweise auf Sabotage gibt es wohl aber nicht. In den letzten Tagen hat es wieder mehrere Badeunfälle in Flüssen und Seen gegeben. Zum Teil sind die tödlich ausgegangen. In Köln gibt es im Rhein ein Badeverbot, daran halten sich aber nicht alle. Rettungskräfte schwimmen heute deshalb im Rhein gegen die Strömung, um zu zeigen, wie gefährlich das ist. In Freiburg geht heute der Deutsche Bauerntag los. Da wird zum Beispiel darüber diskutiert, wie Ackerflächen nachhaltiger genutzt werden können oder was passieren muss, damit es sich für Landwirte auch in Zukunft finanziell lohnt, zum Beispiel Spargel und Erdbeeren anzubauen. Außerdem wollen die deutschen Bauern festhalten, welche Unterstützung sie ab 2028 von der EU fordern.
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1: Auch heute wieder den ganzen Tag Sonne. Der Deutsche Wetterdienst warnt außerdem vor extremer Hitze. Besonders in dicht bebauten Städten kühlt es sich auch nachts nicht wesentlich ab. Dazu in Detmold heute 33 Grad, in Arnsberg und Solingen 35 und in Zülpich und Ratingen 37 Grad. Auch in den nächsten Tagen wird es zunehmend noch heißer. Morgen bis 38 Grad und am Freitag sogar bis zu 40 Grad.
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0: Hey yo, hier ist Lennart in 1LiveDigi. Ich habe mein Insta-Limit für heute schon aufgebraucht, aber kein Problem. Ich habe ja 1LiveDigi. Hier laufen die Banger, die wir auch ständig in irgendwelchen Reels auf TikTok oder auf Insta sehen.
1: Mein Name ist Femi.
0: Ja, wen haben wir hier?
1: Mein Name ist Femi.
0: Femi, ja, Song Noble von Sänger Femi zum Beispiel. Der geht auch auf TikTok zum Beispiel fett viral und seitdem lieben wir diesen Song. Übrigens, kleine Side-Note, ich habe mein Insta-Limit ignoriert und war gerade eben auf der Insta-Seite von Femi. Wieso hat der im Profilbild einen 80-Jährigen? Das müssen wir noch rausfinden. Aber lass uns erstmal den Song hören. Hier ist Femi mit dem Song Noble in 1LiveDigi.

0: So, jetzt sind irgendwie alle Fans von diesen beiden.
1: Ilja Rosanoff. Shane Hollander, ich wollte mich vorstellen.
0: Aber nur die wenigsten wissen, dass Heated Rivalry auf einem Buch basiert. Und wenn ihr das nicht wusstet, vielleicht seid ihr gar nicht so große Fans, wie ihr dachtet. Aber gute Nachrichten für euch. Es kommt jetzt Nachschub. Das Ganze basiert hier auf der Game Changer Buchreihe von Rachel Reed, die Autorin aus Kanada. Und jetzt gibt es einen neuen Teil namens The Long Game. Da wird die Story von den beiden weitererzählt. Und Simone aus dem Digi-Team hat das schon für uns gelesen. Simone, wie fandest du es?
2: Ja, ich fand es super. Hat mich wieder total gepackt. Und ich habe auch hier und da vor Rührung ein paar Tränchen verdrückt.
0: Oh.
2: Ja, es gibt zwar auch wieder sehr viel Sex, also sehr viel und sehr explizit.
0: Okay.
2: Aber emotional, finde ich, geht dieser Teil irgendwie noch mehr in die Tiefe.
0: Okay, das klingt ja schon mal gut. Was passiert denn genau in diesem Teil?
2: Ja, also die beiden, die sind jetzt hier schon seit einiger Zeit fest zusammen. Ich glaube, das kann man sagen. Die halten ihre Beziehung aber weiter geheim, was vor allem Ilja sehr zu schaffen macht. Er hat generell mit mentalen Problemen zu kämpfen und spielt in einem erfolglosen Team, um Shane nahe zu sein.
0: Ja.
2: Der reitet aber weiter so auf der Erfolgswelle und ist sehr auf seine Karriere fokussiert. Und als Leser, da fürchtet man so die ganze Zeit, dass es irgendwann so einen ganz großen Knall gibt. Also entweder, dass es zwischen den beiden eskaliert oder dass sie auffliegen.
0: Oh.
2: Also es ist wirklich ausreichend Spannung und Drama vorhanden. Und dann ist es aber auch wirklich immer wieder toll, wie süß die auch einfach miteinander sind. Also ich lieb's einfach.
0: Also Simone ist Fan von der Fortsetzung zur Heated Rivalry. Das Buch heißt The Long Game und ist jetzt im Handel.

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1: Einrad fahren konnte ich ja früher richtig gut. Lisas hier in 1 Live Digi, war ich damals auch schon sehr stolz drauf. Sag ich ehrlich, hab ich mit geflext. Und ob ich hier über einen Spielplatz von Schaukel zu Fußballplatz fahren kann, aber hallo. Ja, wenn mir das jetzt jemand sagen würde, also wenn jetzt jemand sagen würde, ich kann voll gut Einrad fahren, dann wird mir, glaube ich, direkt ein Herpes wachsen. Wäre ein krasser Ick für mich, beim Dating zumindest, weil so ein erwachsener Mann, den sehe ich irgendwie nicht auf dem Einrad, weiß ich nicht. Oder hat das Einradfahren vielleicht doch Aura? Die Frage wurde geklärt im Podcast Take Me Späti bei YouTube. Zu Gast bei Host Sarah Arslan war Reality-Star Ariel. Ich sag mal so, Mütter, packt eure 12-Jährigen ein.
2: Findest du, Einradfahren hat Aura?
3: Ja, wenn man so in einem Body so sexy Einrad fährt.
2: Sexy Einradfahren. Mhm. Das ist ein bisschen schwierig mit 12.
3: Ach so, ja, okay.
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1: Um 12 Uhr mit Denise Potzkei
2: und Tim Esselmann. Diese Frage wird auch bei uns in Deutschland seit Monaten diskutiert. Sollten Kinder und Jugendliche raus aus Social Media? Fachleute im Auftrag der Bundesregierung stellen heute ihre Vorschläge vor.
1: Sie sagen, ein Mindestalter bei Insta, TikTok und Co. wäre eine Option, mindestens 13 Jahre. Wichtiger wäre aus ihrer Sicht aber generell, dass unter 18-Jährige nicht jede Funktion auf den Plattformen unbegrenzt nutzen können.
2: Bei Insta und TikTok muss man schon jetzt mindestens 13 sein. Insofern ist der Vorschlag da gar nicht so bahnbrechend. Die Frage ist aber auch, wieso etwas durchgesetzt wird, wenn man sich bei den Plattformen registriert.
1: Kritisch sehen die Experten auch KI-Bots wie ChatGPT. Sie sagen, manche Kinder könnten schnell abhängig werden, wenn sie ChatGPT wie einen Freund wahrnehmen. Unter 13-Jährige sollten sie deshalb nicht nutzen.
2: Ob und welche Vorschläge kommen, ist noch nicht klar. Die Fachleute sagen, das meiste müsste man auf EU-Ebene klären.
1: Viele haben es sicher mitbekommen, über Nachrichten oder selbst unterwegs. Heute Nacht ging in Sachen Zugfahren nichts.
2: Die Deutsche Bahn hat jetzt gesagt, was das Problem war und sich entschuldigt. Am Funksystem wurde ein Update gemacht und danach hat wohl nicht alles funktioniert. Deshalb gab es keine Kommunikation mehr und alle Züge wurden gestoppt.
1: In Europa geht gut die Hälfte der 16- bis 26-Jährigen davon aus, dass sich ihre Lage in Zukunft verschlechtern wird. Das ist bei einer Befragung der TUI-Stiftung rausgekommen. 1Live hat euch gefragt, was ihr dazu sagt. Das meint Alina aus Menden.
3: Oh, das ist eine echt krasse Aussage, aber es kann in manchen Hinsichten schon stimmen. Ich meine, wenn es sich jetzt gut entwickelt mit den ganzen Kriegen und so, dann würde ich sagen, vielleicht geht es uns mal irgendwann besser wieder, weil die Wirtschaft muss ja auch irgendwann mal einen Aufschwung haben.
2: Außerdem ist ein Viertel der Jüngeren der Meinung, dass die Demokratie in ihrem Land nicht so gut funktioniert.
1: Und es gibt noch ein Update nach dem Chemieunfall im Campark Dormagen. Mittlerweile sind alle Mitarbeiter aus dem Krankenhaus entlassen worden. Sie standen einige Tage unter Beobachtung, nachdem eine giftige Flüssigkeit ausgetreten war. Warum, wird noch ermittelt.
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2: Es ist wieder den ganzen Tag sonnig. Der Deutsche Wetterdienst warnt vor extremer Hitze. In Bielefeld und Lüdenscheid 34 Grad, heute in Dortmund und Hattingen 35. Kerpen kommt auf 38 Grad.
1: Nach einer tropischen warmen Nacht geht es morgen auch mit viel Sonne weiter und bis zu 38 Grad. Am Freitag

0: Gerüchte gehen gerade rum, dass euer Dad der nächste James Bond wird. Hier ist 1Live Digi. Also es wird entweder Jacob Elordi oder euer Dad. Einer von beiden, sind beide in der engen Auswahl. Ne, aber jetzt mal ganz im Ernst. Ich habe echte News zu James Bond. Die haben aber mit den Filmen nichts zu tun, sondern es geht um dieses neue James Bond Videospiel, das ja jetzt im Handel ist. First Light. Tobi aus dem Digi-Team hat's für uns gezockt und Tobi sagt, am Anfang muss man als James Bond im Spiel noch die Ausbildung zum Geheimagent machen. Tobi, dabei bleibt's aber nicht, ne?
1: Natürlich nicht. Wir gehen auch auf Mission im Geheimdienst Ihrer Majestät. Denn ein ehemaliger Doppel-Null-Agent, 009, der ist vor 10 Jahren spurlos verschwunden. Und zwar kurz nachdem dieses Agentenprogramm eingestellt wurde und durch eine KI ersetzt. Jetzt taucht er wieder auf, bedroht den MI6. Und zwar kurz nachdem die neue M das Agentenprogramm wieder hat aufleben lassen.
0: Boah, ich liebe jetzt schon diesen Vibe, den ich gerade höre. Aber es klingt ja von der Story her ziemlich klassisch, ne?
1: Ja, genau, richtig. Man muss aber dazu sagen, unser junger James Bond, der ist eben noch nicht dieser abgebrühte, coole Typ, sondern eher ein Hitzkopf, aber Sprüche kann der auch. Ja, die Jungs wollen wirklich tanzen. Und zwar, wenn es bei einem Einsatz in einem Club zu einer Massenschlägerei kommt. Und warum gibt es die Massenschlägerei? Natürlich, weil Bond die falsche Frau anspricht. Ja, es hat wirklich alles, was eine Bond-Story braucht. 14 Jahre warten seit dem letzten Game, die haben sich wirklich gelohnt.
0: Also, wenn ihr immer schon mal einen Martini auf der Konsole trinken wolltet, neues James-Bond-Spiel 007 First Light, jetzt im Handel für PlayStation, PC und Xbox.

Also ich habe ja das Gefühl, Rapper lieben es, random Shit, den sie so durchs Studio gebrüllt haben, einfach in einen Song zu verwursten. Da wird dann so an den Anfang mal ein, nimmst du schon auf? Oder auf Englisch halt so, are you recording? Wird dann so vorne dran geschnitten. Und hinten wird so ein bisschen gefreestyled. Dann heißt es, oh no man, that's not making it into the song. Und dann landet es im Song. Also am Anfang und am Ende sowas beim Ami-Rap-Song zu machen. Das geht jetzt mittlerweile bei uns, glaube ich, schon so unter, weil es super gerne gemacht wird und Standard ist. Drake allerdings, der geht ja bei seinem neuen Song Janice STFU nochmal next level rein. Hören wir ja auch gleich in 1 Live Digi in voller Länge. Der lässt sich da einfach mitten in den Refrain reinschreien. Hey Janice, shut the fuck up. Habt ihr gehört? Einfach Janice, shut the fuck up. Als wenn da hinten links in der Studioecke so ein NPC sitzt, der nur dafür da ist, um irgendeiner Janice, die hinten rechts in der Studioecke sitzt, zu sagen, dass sie mal im Maul halten soll. Hä? Am Anfang fand ich es auch ein bisschen assi, ehrlich gesagt. Mittlerweile finde ich es ein bisschen lustig. Deshalb freue ich mich auf einen kleinen Schmunzler, den wir hier gleich haben werden als Left Digi. Hier ist Drake mit seinem Song Janice STFU.

0: Ich habe mir dieses Ding von ganzem Herzen gewünscht und im Endeffekt habe ich es nie benutzt. Ja, dein Safety, ich bin Janina und ich wollte euch mal kurz erzählen, ich habe von meinen Eltern als Kind ein Einrad geschenkt bekommen. Leute, ich war sowieso nie talentiert in sowas. Ich konnte gar nichts und ich hatte Schiss vor allem. Trotzdem wollte ich dieses Einrad haben. Und dann habe ich es natürlich niemals geschissen gekriegt und dieses Einrad ist einfach vergammelt im Garten meiner Eltern. Ich finde, jetzt ist es auch zu spät, oder? Ich finde, Einrad ist einfach so ein Kinderding. Ich kann mir Erwachsene auf Einrädern einfach nicht vorstellen. Ich glaube, das sieht so wack aus. Ich habe dazu jetzt aber eine andere Meinung gehört beim YouTube-Podcast Take Me Späti. Und zwar die Meinung von Reality-Star Ariel.
1: Findest du Einradfahren hat Aura?
2: Ja, wenn man so in einem Body so sexy Einrad fährt.
1: Sexy Einrad fahren. Mhm. Das ist ein bisschen schwierig mit 12.
2: Ach so, ja, okay.

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1: Um 13 Uhr mit Denise Potzkai
2: und Tim Esselmann. Was die Temperaturen angeht, muss man ja gerade nicht weit fahren, um Sommerurlaubsfeeling zu haben. Trotzdem ist Urlaub natürlich ein Grund, sich zu freuen, zum Beispiel auch auf ein schönes Hotel.
1: Aber in einigen Fällen sieht es vor Ort dann gar nicht so schön aus wie auf den Fotos bei der Buchung. Eine Auswertung von KI-Spezialisten zeigt, viele Hotels machen inzwischen mit KI-Fotos Werbung.
2: Mal ist zum Beispiel die Ausstattung im Zimmer ganz anders oder alles sieht auf den Fotos viel sauberer aus als in echt.
1: Die Experten haben je 100 Hotels auf Kreta, Sizilien, Usedom, Mallorca, in Alanya, Berlin und Hamburg analysiert. Fast jedes fünfte Bild könnte von KI erstellt oder damit bearbeitet worden sein.
2: Besonders herausgestochen sind die Hotels auf Kreta, aber auch in Hamburg und Berlin. Die Experten sagen aber, in den beiden Großstädten könnte das daran liegen, dass die Hotels nicht nur Bilder von den Zimmern, sondern auch von der Stadt zeigen und die zum Teil KI generiert sind.
1: Eine Expertenkommission hat der Bundesregierung Vorschläge zum Umgang mit Social Media gemacht. Die empfiehlt, dass es für KI-Chatbots ein Mindestalter von 13 Jahren geben sollte. Grund ist, dass Kinder und Jugendliche von den Bots schnell abhängig werden könnten.
2: Die Kommission hat gesagt, ein Mindestalter generell für Social Media könnte sinnvoll sein. Möglich wäre aber auch nur, bestimmte Funktionen für Jüngere einzuschränken.
1: In NRW dürfen jetzt auch Schülerinnen und Schüler in der Oberstufe nachmittags hitzefrei kriegen. Schulministerin Feller sagt, das geht, wenn eine Stunde auf 30 Minuten verkürzt wird, sodass trotzdem alle Fächer stattfinden.
3: Dann können die Schüler und Schüler noch vormittags in der Schule sein, aber ab mittags frei bekommen.
2: Eigentlich gibt es für die Klassen 11 bis 13 kein hitzefrei. Das ist also eine Ausnahme. Erstmal gilt die bis Ende Juli.
1: Beratungsstellen für Muslime, die von Rassismus betroffen sind, sagen, ihnen wurde zuletzt besonders viele, besonders brutale Vorfälle gemeldet.
2: Die Organisation Claim hat letztes Jahr über 30% mehr Fälle registriert, fast 4.100. Und sie sagt, sie machen sich Sorgen, dass das Thema antimuslimischer Rassismus von der Bundesregierung gerade nicht genug Aufmerksamkeit bekommt.
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1: Auch heute wieder den ganzen Tag Sonne. Der Deutsche Wetterdienst warnt vor extremer Hitze. Besonders in dicht bebauten Städten kühlt es auch nachts nicht wesentlich ab. Dazu heute in Paderborn 32 Grad, in Aalen und Menden 34 und in Herne und Euskirchen bis 36 Grad.
2: Auch in den nächsten Tagen wird es zunehmend noch heißer. Morgen bis 38 und am Freitag sogar bis zu 40 Grad.
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mit mir, Janina, und ich hab Bock auf ein Ratespiel mit euch. Welches Instrument könnte sich unter Wasser so anhören, Leute? Das ist ein Sound aus dem Song Dive Into Me von Alok und Khalid. Und ich habe mich echt gefragt, Digga, was kann das sein? Also das muss doch ein Instrument sein, das so einen Unterwassereffekt hat oder so. Ich glaube, das denke ich nur, weil dieser Song Dive Into Me heißt, also tauchen. Aber ey, lass mal kurz spekulieren. Was könnte es sein? Eine Trompete unter Wasser? Eine Querflöte? Ich habe kurz gedacht, ja, vielleicht hat sich da auch einfach jemand eine Kazoo genommen und die unter Wasser gespielt. Weil eine Kazoo klingt einfach ultra nervig an Land. Hier. Safe ist das eine Kazoo. So, ansonsten überzeugt mich doch von was anderem. Schreibt mir doch in der 1Live-App, was es sonst sein könnte. Es ist safe das hier. Das ist eine Kazoo, Alter. Das ist jetzt erstmal Dive Into Me für euch. Alok und Khalid in 1Live.

0: Wenn ihr uns davon nichts erzählen würdet, Digi-People, wir wüssten gar nicht, was es eigentlich für geile Hobbys und geile Leidenschaften gibt. Ehren-1Live Digi, ich bin Janina und ich muss einmal Danke sagen. Danke im Namen des 1Live Digi-Teams, dass ihr uns immer wieder von euren Leidenschaften erzählt. Weil ohne Scheiß, ich habe schon das ein oder andere Mal gedacht, Alter, wieso habe ich das nie ausprobiert? Letzte Woche noch, als Digi-Hörerin Isa davon erzählt hat, wie gern sie Twirling macht. Das ist so ein Tanzsport. Nie vorher gehört, aber ich denke so, geil, geil. Hört sich mega interessant an. Kathi Fenia aus Bielefeld hat auch eine besondere Leidenschaft. Sie liebt exotische Pflanzen.
1: Ich bin irgendwann in so ein Rabbit Hole gefallen und auf einmal saß ich in einem Livestream von einem Pflanzenladen, der exotische Pflanzen angeboten hat und ich habe darauf geboten, weil ich wollte diese Pflanzen haben. Die heißen dann zum Beispiel Anthurium luxuriens oder Anthurium feigii und ich hatte tatsächlich ein kleines eigenes Gewächshaus. Da habe ich mir aus meiner Alocasia kleine Rhizome abgetrennt und dann eigene kleine Pflänzchen gezüchtet. Das ist so süß und jetzt habe ich meine eigene gezüchtete Pflanze da. Also das Geilste ist eigentlich, wenn man merkt, dass die Pflanze sich bei dir wohlfühlt und dann kommt so ein kleines Blatt und so langsam dreht es sich auf und wird zu einem großen neuen Blatt. Das ist einfach ein mega geiles Gefühl.

0: Also ich finde ja, BookTok hat den Chili-Schoten-Emoji nochmal geupgradet. J1 Live Digi Lisas hier. Ihr kennt es bestimmt, wenn spicy wird in einem Buch, dann regnet es jede Menge Chili-Schoten als Zeichen dafür. Bei dem Buch, über das wir jetzt sprechen, hat dieser Chili-Schoten-Regen nach einem Tropfen quasi aufgehört. Just Watch Me von Leo Thorenberg hat eine Chili-Schote bekommen, zumindest in der englischen Ausgabe. Gesa aus dem Digi-Team, es wird also spicy?
1: Aber nicht auf so eine sexy Art, sondern eher auf eine krankhafte. Dieses Buch ist wirklich, wirklich heftig, aber auch verdammt gut.
0: Okay, ich bin jetzt gerade noch so schlau wie vorher. Worum geht's denn in Just Watch Me?
1: Also es geht hier um Dell. Sie ist die Hauptfigur. Sie lebt in New York, hat ihre Uni abgebrochen, kaum Geld und ist gerade ziemlich am Arsch, auch emotional. Ihre Schwester liegt im Koma und wenn Dell bald nicht irgendwie an Geld kommt, dann werden die Geräte abgestellt.
0: Junge, keine easy Lektüre schon mal. Was macht sie dann?
1: Sie erzählt in einem Livestream so ein bisschen von ihrem Leid und bekommt plötzlich Geld überwiesen. Nicht viel, also überlegt sie, wie sie die Summe steigern könnte. Vielleicht, wenn sie 5 scharfe Chilis hintereinander isst und katsching, wieder etwas Geld auf ihrem Konto. Und damit geht's dann los. Sie startet einen Streaming-Marathon und verliert sich dabei komplett selbst, macht immer krassere Sachen. Ui. Egal, was das mit ihr und ihrem Körper macht, gibt immer mehr von sich preis, verstrickt sich dabei zugleich aber auch in Lügen. Und ihre Follower nutzen all das komplett aus, bis alles über ihr zusammenbricht.
0: Eieie, also, okay, Chili gar nicht so, also spicy gar nicht im Sinne von Romantik, sondern so Psycho. Hat dir das Buch denn trotzdem gefallen?
1: Tatsächlich ja, auch wenn dir natürlich ziemlich schnell klar wird, wie krank das alles ist. Aber trotzdem entwickelt sich so ein krasser Sog, der aber auch echt verstörend ist. Das ist ein echt krasses Buch, super realistisch, über Streaming, Selbstinszenierung, über Geldnot, Traumata, bleibt wirklich im Kopf hängen.
0: Alright, Just Watch Me von Leo Thorenberg, wenn von Gesa aus dem Digi-Team, gibt's auf jeden Fall zu der Chili-Schote noch eine Empfehlung on top.

0: Es ist 14 Uhr, ich bin Denise Potzkai.
1: Und ich bin Tim Esselmann. Und jetzt geht's um einen Computer, aber nicht den, den wir im Büro oder zu Hause stehen haben, sondern um den schnellsten und stärksten Computer der Welt. Laut einer neuen Auswertung steht der in China, in der Metropole Shenzhen.
0: Der Supercomputer schafft über 2 Trillionen Rechenoperationen in der Sekunde. So eine krasse Leistung braucht man zum Beispiel in der Klimaforschung oder der Industrie, aber auch bei künstlicher Intelligenz.
1: Das Ganze ist also nicht nur Angeberei, sondern hat auch symbolische Bedeutung, wie weit vorn ein Land beim technischen Fortschritt ist. Zum ersten Mal seit 9 Jahren hat China wieder die USA überholt, was den schnellsten Computer angeht, und verbaut sind auch ausschließlich chinesische Chips.
0: Der schnellste Computer Europas und damit 5. weltweit steht übrigens in NRW am Forschungszentrum in Jülich.
1: Wer Urlaub buchen will, sollte sich die Hotelbilder genau angucken. Die KI-Prüfstelle ContentGuard hat 100 Hotels auf Kreta, Sizilien, Usedom, Mallorca, in Alanya und in Berlin und Hamburg analysiert.
0: Und bei 19% war wahrscheinlich KI im Spiel. Dabei wurde zum Beispiel die Ausstattung verbessert oder die Hotelanlage sauberer dargestellt.
1: Der internationale Sportgerichtshof CAS hat den Mutterschutz im Frauenfußball gestärkt. Der Verein Lazio Rom muss seiner ehemaligen Spielerin Maja Gutberg Schadensersatz zahlen.
0: Beide Seiten hatten sich mündlich auf einen Vertrag geeinigt. Als Gutberg danach von ihrer Schwangerschaft erfuhr, wurde der beendet. Der Sportgerichtshof hat entschieden, das war nicht okay.
1: Und dann gibt's noch ein Update nach dem Chemieunfall im Camppark Dormagen. Mittlerweile sind alle Mitarbeiter aus dem Krankenhaus entlassen worden. Sie standen einige Tage unter Beobachtung, nachdem eine giftige Flüssigkeit ausgetreten war. Warum, wird noch ermittelt.
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0: Auch heute wieder den ganzen Tag Sonne. Der Deutsche Wetterdienst warnt vor extremer Hitze. Besonders in den dicht bebauten Städten kühlt es auch nachts nicht wesentlich ab. Dazu in Ibbenbüren und Nürnberg 34 Grad in Frechen und Mülheim 36 und Aachen kommt auf 37 Grad.
1: Auch in den nächsten Tagen wird es zunehmend noch heißer. Morgen bis 38 und am Freitag sogar bis 40 Grad.

0: Alexis.
1: Diese Maus hier ist auch einfach für immer süß, oder?
2: E.T. nach Haus telefonieren.
1: Mein Gott, E.T., ey, ich find's einfach immer noch so knuffig. Steven Spielberg, Hollywood-Regisseur, hat einfach eine iconic, süße Alien-Figur erschaffen. Und von ihm gibt's was Neues. Es gibt was im Kino, wieder mit Aliens von Steven Spielberg. Und Digi-Kinomann Marcel, sag es uns. Sind diese Aliens mindestens genauso süß wie E.T.?
3: Ja, Moment mal. Ich habe ja nicht gesagt, dass man Aliens in diesem Film sieht. Also, das kann sein, das muss aber nicht. Ich sag mal gar nichts.
1: Ja, okay. Aber es geht doch irgendwie um Aliens, oder nicht? Also, ich habe gelesen, dass in Disclosure Day, Tag der Wahrheit, Emily Blunt ja befallen wird, oder nicht?
3: Ja. Sie spielt im Film so eine Wettermoderatorin, die plötzlich halt

0: wie das hier aufgelöst wird. Das würde nämlich komplett das Kinoerlebnis zerstören. Disclosure Day ist für mich ein guter Film, auch ein richtig guter. Ich meine, du hast Emily Blunt, du hast Josh O'Connor, Colin Firth und den großartigen Coleman Domingo. Super Cast, bei deren Reise ich auch total mitgehe. Nur wird aus diesem ganzen Zeug, was ich da jetzt gerade skizziert habe, zu wenig gemacht und ist dabei mit 2,5 Stunden für mich auch zu lang. Und zu wenig und zu lang ist für mich einfach keine gute Kombination. Mm. Was aber passieren wird, du kommst nach diesem Film raus und kannst wirklich gut drüber diskutieren. Also einmal thematisch, Aliens ja, Aliens nein. Mhm. Und vor allem, was der Film dann am Ende draus macht oder nicht.
1: Okay, Disclosure Day, Tag der Wahrheit, ab jetzt im Kino. Mueve tu culo.

0: Ein wunderschönen Digi-People. Ich bin Janina, was geht? Oh, das ist die Hängematte, die wir heute brauchen, Leute. Ariana Grande mit ihrem Track Hate That I Made You Love Me. Da legen wir uns heute richtig schön rein und entspannen uns mal kurz bei diesen Temperaturen. Aber Ariana Grande war bei der Produktion von diesem entspannten Song mehr als entspannt, würde ich sagen. Schon ein bisschen excited. Es gibt eine Reel von ihr. Da sitzt sie im Tonstudio und probiert ihre erste, allererste Melodie zu diesem Beat aus.
1: It's like a whole new world.
2: Yeah.
1: And I'm so excited.
2: Me too.
1: To hear you sing on this is like, what the fuck?
0: Oh, habt ihr gemerkt? Die sind so aufgeregt, Ariana und ihr Produzent, weil so aus dem Nichts so eine geile Melodie entstanden ist. Und Ariana Grande wertschätzt das auch so voll. Und sie sagt so, oh mein Gott, dieser Beat, ich liebe den. Und dann schreibt sie auch unter dieses Reel, Tage wie diese sind die magischsten auf der Welt für mich. Ich liebe Paddle, also ihr neues Album, das soll ja Ende Juli rauskommen. Ich liebe diese Single, sagt sie, und ich liebe euch alle sehr. Danke für alles. Ey, das ist so cute, oh mein Gott. Mega intimer Moment zu diesem Song. Jetzt komplett ausproduziert und fertig. Es ist ein sehr, sehr, sehr geiler Track geworden. Das ist Hate That I Made You Love Me, Ariana Grande in 1FDG.

0: Hallo, hier ist Lisa 912digi. Eishockey, ne? Eishockey ist ein Ding für sich. Der einzige Sport, bei dem man alles stehen und liegen lässt, um sich absichtlich mitten auf dem Eis auf die Fresse zu hauen. What the fuck? Wird ja auch gerade in super vielen Serien und Büchern auseinandergenommen, dieser Sport, um die feuchten Träume von Frauen und Männern stillzulegen. Check ich bis jetzt nur so halb. Was ich aber jetzt checke, seitdem ich hier diese People in der NDR Nordreportage gesehen habe: Eishockeyspieler sind hart im Geben und im Nehmen.
1: Tor für die Hannover!
2: Es ist die schnellste Mannschaftssportart der Welt und die schönste.
3: Deswegen. Es ist einfach härter, es ist einfach
2: schneller. Du hast kein Mimimi.
3: Wir hoffen natürlich, dass die Spieler keiner sich verletzt. Aber selbst wenn einer einen Puck in die Fresse bekommt, in Hamm war das zum Beispiel so, der hat 3 Zähne verloren am Freitag. Der ist mal kurz getackert worden, hat weitergespielt.
2: Autsch, jawohl!
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0: um 15 Uhr mit Denise Potzkei
1: und Tim Esselmann. Und wir gucken auf ein Urteil, das die Rechte von Frauen im Fußballbusiness stärkt. Der internationale Sportgerichtshof Kass hat entschieden, dass Spielerinnen nicht wegen einer Schwangerschaft gekündigt werden dürfen.
0: Es ging um den Fall von Maja Godberg. Sie ist Spielerin beim italienischen Club Lazio Rom. Vor 2 Jahren stieg der in die erste Liga auf. Im Raum stand, dass Godberg ihren Vertrag verlängert und mündlich war schon alles fix.
1: Doch kurz vor der Unterschrift wurde Godberg schwanger und teilte das auch ihrem Club mit. Der wollte die Vertragsverlängerung deshalb canceln.
0: Der Sportgerichtshof sagt, das war nicht okay. Die Spielerin bekommt jetzt Schadensersatz. Mutterschutz ist in den FIFA-Regeln verankert. Und Godberg selbst sagt auch, Schwangerschaft dürfe nie ein Thema sein, das einer Spielerin die Karriere verbaut.
1: In Deutschland verbietet das Gleichbehandlungsgesetz grundsätzlich, dass Frauen wegen einer Schwangerschaft im Job benachteiligt werden.
0: Dann gucken wir auf 2 Länder, bei denen es in Sachen Tech-Branche oft drum geht, wer vorne liegt. China hat jetzt den leistungsstärksten Computer der Welt. 9 Jahre lang stand der in den USA.
1: Ein deutscher Computer taucht auf Platz 5 im Ranking auf. Er steht im Forschungszentrum in Jülich. In Münster soll gleich eine Weltkriegsbombe entschärft werden. Der Bereich rund um den Hauptbahnhof ist deshalb gesperrt.
0: Das betrifft Züge von Münster nach Essen, Dortmund oder Coesfeld, also den RE2 742 und den RB 89. Wenn möglich, werden die Bahnen umgeleitet.
1: Die Weltkriegsbombe war bei Bauarbeiten in der Nähe des Preußenstadions gefunden worden.
0: In Freiburg geht heute der Deutsche Bauerntag los. Da wird zum Beispiel darüber diskutiert, wie Ackerflächen nachhaltiger genutzt werden können oder was passieren muss, damit es sich für Landwirte auch in Zukunft finanziell lohnt, zum Beispiel Spargel und Erdbeeren anzubauen. Außerdem wollen die deutschen Bauern festhalten, welche Unterstützung sie ab 2028 von der EU fordern.
1: In NRW gibt es mittlerweile immer häufiger Tropennächte. Da sinkt die Temperatur auch nachts nicht unter 20 Grad. Laut NRW-Umweltministerium sind davon vor allem dicht bebaute Städte betroffen.
0: Der Deutsche Wetterdienst sagt, in der Nacht zum Samstag könnte es diese Woche besonders warm bleiben mit bis zu 24 Grad.
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1: Es ist weiter sonnig und der Deutsche Wetterdienst warnt vor extremer Hitze auch heute Nacht wieder. Dazu in Bad Salzuflen und Brilon 32 Grad, in Wermelskirchen 34 und in Neuss und Wesseling bis 36 Grad.
0: Morgen dann Sonne und bis 38 Grad, am Freitag noch heißer bis zu 40 Grad.

0: Hier ist Leo 1live.de. So, jetzt ist das Jahr. Ja, zur Hälfte vorbei. 2026 ungefähr. Zur Hälfte rum. Vielleicht ist jetzt ein guter Zeitpunkt, uns nochmal neu zu erfinden, oder? Jetzt so in die zweite Jahreshälfte starten. Mit ein bisschen was Neuem. Vielleicht mit einem neuen Hobby. Schuschan aus dem Digi-Team ist bei mir und du probierst gerade Oma-Hobbys aus, was ich liebe. Und jetzt an der Reihe Keramik bemalen. Du hast so eine kleine süße Schmuckbox bemalt.
1: Ja, das ist echt. Ich liebe diese kleine Schmuckbox. Und Keramikmalen waren halt schon immer auf meiner TikTok For You-Page. Mhm. Und jetzt check ich auch, wieso jeder das so irgendwie machen will, auch wenn der Anfang bei mir ein bisschen schwer war.
0: Boah, so ging es mir auch. Ich habe im Januar war ich auch beim Keramikbemalen hier in Köln. Warum war bei dir der Anfang schwer?
1: Ja, weil das einfach mega viel Auswahl. Also Tasse, Teller, Schüssel, Vase. Ja. Man kann alles machen. Und ich habe erstmal lange nach Innsbruck gesucht bei Pinterest. Ja. Ich bin nicht so die kreative Maus, ne? Aber es hat mega viel Spaß gemacht. Und man verliert irgendwie so komplett das Gefühl für die Zeit. So,
0: oder?
1: Ich war einfach die Letzte im Kurs.
0: Oh, boah, ey, wie lange ich da gesessen habe. 45 Minuten nur am Handy und habe geguckt nach einem Design, das ich auf diese Tasse malen kann. Aber das Geile ist, jetzt habe ich eine bemalte Tasse bei mir im Schrank zu Hause. Sind deswegen diese Oma-Hobbys gerade vielleicht auch beliebt?
1: Ja, unter anderem ja. Aber den Hauptgrund nimmt mir halt wirklich so die Psychologin Linda Marlene Leinweber. Also die hat mir das jetzt erklärt.
2: Ja. Es hat was ganz Erholsames. Die Reizreduktion, die Langsamkeit, die Bewusstheit, die da drin steckt, die Möglichkeit, das für sich alleine zu machen und einfach auch die Entspannung, die es für Körper und Geist mit sich bringt.
1: Ich habe das ja auch alleine gemacht und dachte irgendwie, oh nein, voll cringe, nicht, dass die Leute falsch denken. Oh. Aber Leute, es ist nicht so deep, Sachen alleine zu machen. Vor allem niemand merkt das, weil man eh so vertieft ist in seine eigenen Sachen, so wie halt, oder am besten erklärt es euch mal Lara aus Essen.
3: Ja, man ist halt so im Flow. Man vergisst alles irgendwie drumherum. Also ich bin ultra konzentriert dabei.
1: Ja, ich glaube, ich war noch nie so konzentriert in meinem Leben.
0: Ja, also scheut euch nicht davor. Es klingt ein bisschen langweilig, aber vielleicht 2026, vielleicht ist es euer Sommer, mein Oma-Hobby auszuprobieren.

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0: Hier ist Leon als Live-DG. Guck mal, ich habe so eine Theorie in Sachen Hobbys. Und zwar, wenn eure Oma es macht, dann muss es verdammt nochmal ein geiles Hobby sein, weil deine Oma ist irgendwie 70 Jahre alt vielleicht. Das heißt, sie macht dieses Hobby seit 30, 40 Jahren. In diesen 40 Jahren hat sie nichts Geileres gefunden und macht immer noch diese eine Sache. Und ich glaube, das ist auch der Grund, warum diese ganzen Oma-Hobbys gerade voll im Trend sind. Sagt Schuschan aus dem Digi-Team, du bist gerade voll drin in diesem Thema, ne?
1: Ja, ja, ich habe es mir zur Mission gemacht, Oma-Hobbys auszuprobieren. Also Sachen, die eigentlich eher so unsere Großeltern machen würden. Denn solche Oma-Hobbys-Leute sind voll im Trend bei der Gen Z.
0: Mhm.
1: Pauline aus Düsseldorf macht zum Beispiel das hier regelmäßig.
2: Ich mache generell relativ viel irgendwie so analogen Stuff, würde ich jetzt mal sagen. Also puzzeln oder sich mit Kaffee auseinandersetzen oder Mandala malen auch super viel.
1: Und genau das habe ich halt getestet.
0: Ja, du warst häkeln, ne? In so einem Häkel-Workshop. Ich liebe es so sehr.
1: Ja, ja, und die sind auch gut besucht. Ich glaube, ich hätte es ohne so einen Workshop nicht hingekriegt, ne? Weil ich bin da nicht so talentiert. Und häkeln ist halt auch irgendwie richtig gut für einen. Also laut einer australischen Studie von 2020 kann Häkeln das Wohlbefinden fördern und Stress reduzieren. Und das merkt halt eben die Workshop-Leiterin Franzi auch.
3: Tatsächlich kann ich ganz selten mal den Kopf ausschalten. Und ich finde das total schön, dass ich dabei einfach so beschäftigt bin und im Prozess, dass ich an nichts anderes denke. Das ist wirklich mein Ausgleich, wo ich danach sage, boah, jetzt habe ich irgendwie was geschafft.
0: Oh.
1: Ja, ich bin richtig stolz auf meine süße kleine Tasche.
0: Ja. Es gibt übrigens eine ganze Häkel-Community auf YouTube. Also wenn ihr nichts zu tun habt, nachher einfach mal ein paar Häkel-Tutorials reinziehen. Oder macht ein Video von euch selbst und schickt es an eure Oma.

Hey, hey, hier ist Lennart in 1LiveDigi. Also das habt ihr jetzt wirklich nicht erwartet, oder? Dass wir jetzt hier eine Runde Erdkundeunterricht machen? Ja, aber Erdkundeunterricht in cool. Passt auf, neuer Song von Finch und Green kommt jetzt gleich, heißt Kopangan. Was ist Kopangan, fragt ihr euch? Oder wart ihr vielleicht sogar schon mal da? Dann wisst ihr es natürlich. Es ist eine Insel von Thailand, Kopangan. So, und in diesem Song, der so heißt, ist einfach mal Urlaub machen angesagt. Im Paradies auf dieser Insel von Thailand. Einfach mal ein Ich feiere diese Insel und ich will sofort mit dir dorthin und niemals wieder zurück Song. So einfach geht's. Kopangan, Finch und Green. Jetzt hier in 1LiveDigi.

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1: 16 Uhr ist es, hier sind Wiebke Dumpe
2: und Tim Esselmann. Was die Temperaturen angeht, muss man ja gerade nicht weit fahren, um Sommerurlaubsfeeling zu haben. Trotzdem ist Urlaub natürlich ein Grund, sich zu freuen, zum Beispiel auf ein schönes Hotel.
1: Aber in einigen Fällen sieht es vor Ort dann gar nicht so aus wie auf den Fotos bei der Buchung. Eine Auswertung von KI-Spezialisten zeigt, viele Hotels machen inzwischen mit KI-Fotos Werbung.
2: Mal ist zum Beispiel die Ausstattung im Zimmer ganz anders oder alles sieht auf den Fotos viel sauberer aus als in echt.
1: Die Experten haben je 100 Hotels auf Kreta, Sizilien, Usedom, Mallorca, in Alanya, Berlin und Hamburg analysiert. Fast jedes fünfte Bild könnte von KI erstellt oder damit bearbeitet worden sein.
2: Besonders herausgestochen sind die Hotels auf Kreta, aber auch in Hamburg und Berlin. Die Experten sagen aber, in den beiden Großstädten könnte das daran liegen, dass die Hotels nicht nur Bilder von den Zimmern, sondern auch von der Stadt zeigen und die zum Teil KI generiert sind.
1: Der internationale Sportgerichtshof CAS hat den Mutterschutz im Frauenfußball gestärkt. Der Verein Lazio Rom muss seiner ehemaligen Spielerin Maja Godberg Schadenersatz zahlen.
2: Beide Seiten hatten sich mündlich auf einen Vertrag geeinigt. Als Godberg danach von ihrer Schwangerschaft erfuhr, wurde der beendet. Der Sportgerichtshof hat entschieden, das war nicht okay.
1: In Nordrhein-Westfalen dürfen jetzt auch Schülerinnen und Schüler in der Oberstufe nachmittags Hitze freikriegen. Schulministerin Feller sagt, das geht, wenn eine Stunde auf 30 Minuten verkürzt wird, sodass trotzdem alle Fächer stattfinden.
3: Dann können die Schüler und Schüler noch vormittags in der Schule sein, aber ab nachmittags, ab mittags frei bekommen.
2: Eigentlich gibt es für die Klassen 11 bis 13 kein Hitze frei. Das ist also eine Ausnahme. Erstmal gilt die bis Ende Juli.
1: In Nordrhein-Westfalen hat wieder jemand ein Trikot getragen, das möglicherweise gegen das Grundgesetz verstößt. Drauf steht Führer und die Zahl 44, unter anderem der Staatsschutz in Hagen ermittelt.
2: Auch in Duisburg laufen Ermittlungen. In beiden Fällen geht es laut Polizei um den Anfangsverdacht, dass ein verbotenes Symbol aus der Nazizeit benutzt wurde.
1: Rettungsschwimmer zeigen jetzt gerade im Rhein in Köln, wie gefährlich es sein kann, in Flüssen oder Kanälen zu schwimmen. Sie versuchen da gegen die Strömung anzuschwimmen. Profis unter anderem von der Wasserrettung und der Feuerwehr passen auf.
2: Der Rhein ist besonders gefährlich, weil dort Schiffe fahren und es Unterwasserströmung oder Strudel gibt, die man von oben nicht sieht.
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1: Das bleibt, wie es jetzt gerade ist, bis in den Abend rein weiter viel Sonne und heiß bei 26 bis 34 Grad.
2: Morgen wird es so ähnlich und in der Spitze noch etwas heißer. In Warendorf und Nettersheim 34 Grad, in Königswinter und Langenfeld 37. Siegen kommt auf 38 Grad. Am Freitag dann bis zu 40 Grad und es bleibt auch nachts tropisch warm.
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4: Schönen guten Tag, Leute. Hier ist Gero wieder 4 Stunden live für euch, auch an diesem Mittwoch. Auch heute schwitzen wir uns hier zusammen durch. Ich habe euch aber Abkühlung mitgebracht und zwar nämlich coole Songs. Dracula,

0: Das sind With the MC, Bees and Honey, Take My Mind hier in 1 Live Digi. Ey, und wer versucht gerade bitte nicht alles, auch die WM-Spiele richtig zu tippen, ne? Also ich habe über 1000 WM-Orakel gefunden, wirklich, also darunter Ameisen, Bären, Kugelgürteltiere und auch eine Pinguindame namens Sigrid aus Hannover, der jetzt in den Facebook-Kommentaren angedroht wurde, sie zu grillen, weil sie beim letzten deutschen Spiel auf den Sieg der Elfenbeinküste gesetzt hat. Svenja hat darunter aber noch zu bedenken gegeben. Wirklich ein echter Kommentar. Als wenn der Pinguin bei dem Wetter in Deutschland nicht schon genug andere Probleme hat. Und recht hat sie. Deswegen lass mal lieber kurz gucken, wonach ihr so geht, wenn ihr die WM tippt.
1: Boah, also wenn ich Tipps abgebe, dann gehe ich nach meinem Bauchgefühl. Ja. Eigentlich meistens habe ich eigentlich recht dann. Also ich habe auch gesagt, dass Türkei in der Gruppenphase rausfliegt. Wow, so.
0: Ja, richtig. Das war Ali, der hat da ein richtig gutes Bauchgefühl gehabt. Ich mag aber auch so Leute, die so auf die Underdogs setzen, auf die Außenseiter, ne? So wie Lynn aus Aachen.
2: Ich würde sagen, ich bin diejenige, die gern immer riskiert. Meistens tippe ich aber eher dann für die Mannschaft, die so der Underdog ist, weißt du?
0: Ja, weiß ich. Allerdings klappt das zum Beispiel bei Alex aus Köln nicht so gut.
3: Ich gehe mal auf die Außenseiter-Geschichten und fahre damit tendenziell schlecht, du.
0: Und da gibt es aber auch noch Leute wie Dean, die setzen weder auf Bauchgefühl noch auf Underdogs.
4: Ich glaube, ich würde einfach von meinen Freunden abschreiben, was die machen. Die haben da ein bisschen mehr Ahnung von. Und wenn nicht, dann müssen die das bezahlen.
0: Auch gut. Wenn ihr es beim Tippen gerade ordentlich verkackt und ganz hinten liegt, keine Sorge, wir retten euch. Um 16:45 erklären wir euch hier nämlich noch in 1 Live Digi, wie ihr in eurer Tipprunde noch vom letzten auf den ersten Platz kommt.

0: Freunde, es ist wieder sowas von heiß auch an diesem Mittwoch. Es sind jetzt schon echt einige Tage und es wird nicht kühler. Also bis zu 40 Grad ja hier angekündigt teilweise. Ich weiß nicht, wie kriegt ihr das hin? In der Schule, in der Uni, im Job?
1: Boah. POV. Hochkonzentriertes Arbeiten bei diesen Temperaturen? Für dich gar kein Problem.
2: Mann, ey! Weißt du das? Bist du eigentlich doof oder was?
3: Weißt du was?
2: Ich krieg schon wieder Hitze.

0: Schönen guten Tag, Leute, hier ist Gero und eigentlich kennt ihn ja jeder, ne?
1: Nenn mich Spider-Man!
2: Okay, Spider-Man!
0: Ja, Spider-Man ist bekannt wie ein bunter Hund. Der Darsteller von Spider-Man, Tom Holland natürlich auch. Trotzdem hat er jetzt so ein bisschen Schwierigkeiten zu gewinnen, und zwar bei einem Spider-Man-Wettbewerb. Also wer kann besser einen Spider-Man darstellen? Was da jetzt wieder falsch gelaufen ist, das hört ihr diese halbe Stunde noch hier in 1Live.de. Ich kann es aber versprechen, dass hier, das sind die echten BTS.

Tag Leute, hier ist 1Live Digi und die Frau, die ihr da gerade gehört habt, ist Tate McRae mit Tit for That. Und The Kid LAROI war ja mal mit Tate McRae zusammen und hat jetzt einen neuen Song gemacht. Beziehungsweise das Ding ist, dieser Song, der ist schon 2 Jahre alt, aber der ist jetzt erst quasi zu uns rübergeschwappt. Da waren er und Tate McRae noch ein Paar. Und deswegen geht's im Song auch darum, dass The Kid LAROI einfach den Ex von Tate McRae disst. So, es geht nämlich angeblich um Cole Sollinger. Das ist der Ex von Tate McRae, Hockeyspieler und ja, so gesehen eben Ex-Ex von Tate McRae. Es gibt Gossip, dass er Tate betrogen haben soll und deswegen rappt The Kid LAROI in Girls, so wie der Song heißt, scheiß auf deinen Ex, jetzt bin ich der Mann und er hat ja einen Fehler gemacht. Es klingt aber so vom Sound her, vom Vibe, dieser Song schon ziemlich happy, aber jetzt wisst ihr, nachdem ich euch das erzählt habe, dass da ordentlich Spice drin ist. Das hier ist Girls von The Kid LAROI in 1Live Digi, eurem Gossip-Sender Nummer 1.

0: Allsäftige hier. Und ich denke mal, damit hat er jetzt auch nicht so wirklich gerechnet, aber der echte Spider-Man, also Tom Holland, der hat jetzt einen Wettbewerb für Spider-Man mitgemacht. Wer ist der beste Spider-Man halt? Und Brinja aus dem Digi-Team hat gesehen, Tom Holland hat einfach verloren, obwohl seine Frau Zendaya in der Jury saß.
1: Die beiden sind ja gerade auf krasser Promotour für den neuen Spider-Man Brand New Day. Und in Barcelona gab es da halt so einen Spider-Man Lookalike Contest. Tom Holland hat sich da so reingeschmuggelt, mit ihm waren noch 5 andere da. Und er sollte Spider-Man nachmachen, so typische Posen. Und Tom war dann die Nummer 1 und hat Zendaya in der Jury auch erstmal beeindruckt.
2: Number 1, you, please. Okay.
3: I mean, yeah.
2: It's okay for you.
3: It's pretty good.
2: Yeah, acceptable.
3: Finger details, nice. Yeah.
1: Ja, aber dann war Nummer 2 dran und der hatte noch die Idee, ein paar Soundeffekte einzubauen.
3: Oh! With the sound effect.
1: Und Zendaya hat das dann auch dazu gebracht, diesen Typen am Ende als Gewinner auszusuchen.
0: Aber es klingt schon ein bisschen strange. Also so, als ob Zendaya jetzt ihren eigenen Ehemann Tom Holland nicht erkennen würde. Deswegen glaubt Brinja auch eher, dass das Ganze gestaged war.
1: Ich halte Zendaya nämlich für eine der besten Schauspielerinnen der Welt. Aber als Tom Holland seine Maske ausgezogen und am Ende allen sein Gesicht gezeigt hat, dann war sie so, oh, ach nein.
2: Do you know this guy?
3: I don't know. Does he seem familiar?
2: You can keep the mask, please.
3: Oh my...
0: Ja, okay. Ich weiß ja nicht. Tom Holland sah zumindest so aus, als wäre es ihm auch so ein bisschen unangenehm gewesen trotzdem.
1: Und er meinte dann nämlich auch, cool, ich habe in meinem eigenen Wettbewerb verloren.
4: I lost my own competition.
0: Ja, ist damit jetzt offiziell der zweitbeste Spider-Man der Welt.

0: 18 Uhr haben wir es, hier sind Wiebke Dumpe
1: und Tim Esselmann. Und wir gucken auf E-Scooter-Unfälle. Die Zahlen sind in den letzten Jahren gestiegen. Laut Statistischem Bundesamt haben sich letztes Jahr mehr als 1600 Leute bundesweit bei E-Scooter-Unfällen schwer verletzt.
0: 32 Menschen sind sogar ums Leben gekommen. Auch in Nordrhein-Westfalen gab es mehr Verletzte bei E-Scooter-Unfällen. Laut Zahlen vom März waren es 50% mehr als im Vorjahr.
1: Die Politik hat schon vor kurzem Regeln verschärft, die ab 2027 gelten. Neue E-Scooter müssen Blinker haben und es gibt höhere Verwarngelder, wenn man auf dem Gehweg oder zu zweit auf dem E-Scooter fährt.
0: Der Deutsche Verkehrssicherheitsrat nimmt diese Zahlen zum Anlass, noch schärfere Regeln zu fordern. Dazu gehört ein Mindestalter von 15 Jahren, auch eine Art Theorieführerschein wäre denkbar, wie man ihn bei einem Mofa braucht.
1: In einem Gerichtssaal in Rheinland-Pfalz war es heute voll beim Prozessauftakt um den getöteten Zugbegleiter Serkan Çalar.
0: Der 26-jährige Angeklagte hat gestanden, er habe Çalar aber nicht töten wollen. Der Anwalt von Familie Çalar glaubt ihm nicht.
2: Bei jemandem, der untrainiert ist, würde man erwarten, dass er versucht, in die Mitte des Gesichtes zu schlagen. Bei einem erfahrenen Kampfsportler ist es sehr üblich, dass er versucht, mit so einem Haken an das Kinn zu kommen, was ja dann auch tatsächlich passiert ist.
1: Und dadurch war Serkan Çalar getötet worden. Passiert ist das während einer Ticketkontrolle. Der Angeklagte hatte keins.
0: In Deutschland hat letztes Jahr etwa jede fünfte Person alleine gelebt. Ungefähr so viel wie im Jahr davor. Sehr verändert hat sich die Zahl dann aber, wenn man 20 Jahre zurückguckt. Da waren es noch viel weniger.
1: Fachleute sagen, dass das nicht grundsätzlich schlimm ist, sondern auch bedeutet, dass sich mehr Leute eine eigene Wohnung leisten können, vor allem Frauen.
0: Ein Schulbegleiter soll in Neuss mehrere Kinder sexuell belästigt haben. Gegen ihn liegen 3 Anzeigen vor. Die Polizei ermittelt.
1: Der Mann war als Integrationshelfer eines Kindes an der Schule. Die Neuss-Grevenbrocher Zeitung schreibt, dass er Schülern aus der 7. Klasse Pornos gezeigt haben soll. Außerdem soll er sich in einer Umkleide vor den Kindern ausgezogen haben.
0: Und dann geht's noch um Basketball und die berühmteste Profiliga der Welt. 2 weitere Deutsche spielen jetzt mit in der NBA. Hannes Steinbach und Christian Andersen.
1: Die Charlotte Hornets haben sich die beiden Talente letzte Nacht gesichert. Hannes Steinbach hat danach eine Videobotschaft von Legende Dirk Nowitzki bekommen. Der hatte früher mit seinem Vater zusammengespielt.
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0: Geht schnell bis in den Abend rein. Weiter viel Sonne und heiß bei 26 bis 34 Grad.
1: Morgen so ähnlich und in der Spitze wird es noch etwas heißer. In Dorsten und Iserlohn 33 Grad, in Krefeld und Remscheid 36. Brühl kommt auf 37 Grad. Am Freitag dann bis zu 40 Grad und auch nachts ist es tropisch.
4: Schönen guten Tag, Leute, hier ist Gero. Thomas Hitzlsperger, ne? Der ist ja gerade WM-Experte für die ARD. Und ich mochte sehr, wie ihn die Musikauswahl abgefuckt hat in der Regenpause beim Spiel Frankreich gegen den Irak.
5: Ich würde sagen, jetzt ist Zeit, dass es losgeht, denn DJ hat DJ Ötzi aufgelegt. Und ich denke, das ist ein Signal, dass auch er jetzt eine Pause braucht.
4: So, bevor ich hier einen Ex-Nationalspieler auch sauer mache, klemm ich mir DJ Ötzi und spiele euch lieber The Bowser mit Magnetic.

0: Tag Leute, ich bin Gero in 1LFDG und wer bist du?
1: Mein Name ist Femi.
0: Ach, Tag Femi, Rapper aus Nigeria und Irland. Der hat einen Song rausgehauen, eigentlich schon Ende letztes Jahr. Aber jetzt gerade geht er erst so richtig ab und wir schwimmen, würde ich vorschlagen, mal schön auf dieser Hypewelle mit. Der Song heißt Noble, also edel. Und als ich den so am Anfang gehört habe, dachte ich so, oh Mann, ey, nicht schon wieder irgendein Rapper, der einfach lieblos irgendeine Frau anhimmelt. Er rappt halt drüber, dass er sie hot findet, dass sie einen Secondhand-Pelzmantel trägt, obwohl es heiß ist. Und er glaubt dann, dass er sogar in Love ist. Aber später kriegt Femi dann doch mal die Kurve. Also der baut in Noble mal so ein paar Komplimente ein, die mehr sind als nur der Look. Er findet sie nämlich edel, er findet, dass sie Humor hat und ein großes Herz. Du bist mein vierblättriges Kleeblatt. Kleeblatt sagt er da auch noch. My four-leaf clover. Und das ist ja schon fast sweet, oder? Das Kleeblatt, das könnt ihr jetzt auch selber suchen im Song, bringt bestimmt auch Glück. Hier ist Noble von Femi.

0: Tag Leute, Eisleftige hier. 20 nach 6. Und es könnte ja gut sein, dass ihr unterwegs seid demnächst auf dem Festival oder zum Freibad oder einfach im Park mit ein paar Leuten und chillt. Und vielleicht wollt ihr auch mal was anderes machen, als ständig auf eure Handys zu glotzen, während ihr da so unterwegs seid. Vielleicht wäre es ja was für euch, mal was zu spielen. So ein richtiges, echtes, analoges Spiel. Deswegen haben wir mal Joanna aus dem Digi-Team gefragt, bring uns doch mal hier so deine besten Tipps mit. Und sie hat mitgebracht ein Spiel, wo es um sich gegenseitig verraten geht. Sowas wie Imposter, wo alle den Begriff kennen, nur einer nicht. Das hier ist quasi das Spiel.
1: Beim Spiel Fake Artist Goes to New York muss Rai um jeder auf Papier so ein Bild weitermalen. Mit jeweils einem Strich. Alle wissen, was es am Ende werden soll, nur eben dieser Fake Artist nicht. Ist super kurzweilig, ist wirklich spaßig und gibt's für knapp 15 Euro.

0: deinen Mitspielern, wenn sie dich nach der Uhrzeit fragen oder so. Also du weißt gar nicht mehr. Es ist super chaotisch, es ist super lustig und kriegt man auch für knapp 16 Euro.
1: Also wenn ihr Bock habt, mal was analog zu zocken, dann gönnt euch doch mal diese Spiele hier, die Joanna empfohlen hat aus dem Digi-Team. Das wäre zum einen Muffin Time und zum anderen Fake Artist Goes to New York. Und für alle Fans von euch, die Herr der Ringe lieben, da haben wir auch noch was für euch in einer guten Stunde hier in ISFDG.
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0: Und damit sag euch allen nochmal, hier ist Gero und ich spreche gleich mit Professor Dr. Markus Egert. Der ist von der Hochschule Furtwang im Schwarzwald und er hat ein WM-Orakel erfunden, das mit Darmbakterien funktioniert. Und er ist da wirklich sehr überzeugt von.
1: Entschuldigung, ich meine, Bakterien gibt es seit 4 Milliarden Jahren auf diesem Planeten und andere Lebewesen vielleicht ein paar Millionen.
0: Ja, und deswegen haben die angeblich auch Ahnung von Fußball. Wie der Tipp der Darmbakterien ist beim Spiel morgen gegen Ecuador, das hören wir hier in 5 Minuten.

0: Schönen guten Tag, Leute. Hier ist 1 Live Digi. Ich habe euch vorhin schon Professor Dr. Markus Egert vorgestellt. Der ist Professor für Mikrobiologie an der Hochschule Furtwangen im Schwarzwald. Und der hat ein WM-Orakel entwickelt mit Darmbakterien. Und diese Darmbakterien sollen dann bitteschön richtig vorhersagen, wie die Deutschen so spielen bei der WM. Und Herr Egert ist wirklich davon überzeugt, dass man auf seine Darmbakterien richtig einlassen kann.
1: Entschuldigung, ich meine, Bakterien gibt es seit 4 Milliarden Jahren auf diesem Planeten und andere Lebewesen vielleicht ein paar Millionen. Also, wenn einer Ahnung vom Fußball hat, dann Mikroben.
0: So, ne? Sehr gut. Okay, Herr Egert, können Sie vielleicht einmal kurz erklären, dieses Darmbakterien-Orakel, wie funktioniert das genau?
1: Also wir nehmen eine Nährmedienplatte und bringen eine relativ kleine Menge von E. coli-Darmbakterien auf diese Platte auf mit einem Spatel. Mhm. Und das wird so gemacht, dass die Bakterien sich absolut zufällig auf der Platte verteilen. Und dann wandert die Platte so für 1-2 Tage in den Brutschrank. Die Bakterien wachsen dann zu kleinen Kolonien heran, die man mit dem bloßen Auge auch sehen kann. Und dann kleben wir das Spielfeld runter und bewerten die Situation. Und die Mannschaft, wo mehr Kolonien von Bakterien im 16-Meter-Raum sich befinden, die fängt sich auch mehr Tore, das heißt, die wird verlieren und die andere Mannschaft, wo weniger Kolonien im Spielfeld sich befinden, ist dann der potenzielle Gewinner.
0: Okay, und Herr Egert, wie geht denn das Spiel dann morgen der Deutschen gegen Ecuador aus?
2: Der Tipp ist, oh Wunder, Deutschland gewinnt.
0: Aha.
2: Wir sehen tatsächlich keine Kolonie im deutschen Strafraum und dafür 3 kleine im Strafraum von Ecuador.
0: Das heißt?
2: Es sieht nach einem Sieg aus ohne Gegentreffer. Also so eindeutig war die Vorhersage eigentlich noch nie.
0: Alles klar. Herr Egert, dann bin ich ganz gespannt. Und dann wollen wir mal sehen, ob Sie da mit Ihren Darmbakterien das alles richtig im Urin haben.
1: Wir hoffen.

0: Eigentlich hat er selber schon einen Sommersong gemacht gerade.
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0: Das ist Benno, gerade rausgebracht. Sommer 2018, so heißt der Song. Da feiert er einfach nochmal den Sommer von vor 6 Jahren so richtig hart ab. Gestern war er bei mir im Slapf-Diggy-Studio hier zum ersten Mal überhaupt zu Gast. Und ich habe ihn da auch gefragt, sag mal, wie sieht's denn bei dir aus? Was bist du denn eigentlich so für ein Typ? Du bist ja selber Rapper. Wen feierst du denn so?
2: Also für mich ist Drake der GOAT.
0: Okay.
2: Für mich ist Drake der GOAT, da kann jeder mit mir kämpfen.
0: Ja, zum Beispiel die Kendrick Lamar-Fans. Und deswegen habe ich ihn auch mal gefragt, Sommer, du bist Rapper, wie sieht's aus? Du magst Drake. Hast du da vielleicht zufällig irgendeinen All-Time-Favorite-Sommersong, mein lieber Herr Benno?
2: Das gibt auf jeden Fall sehr Urlaubs-Vibes. Der Song hat auch schon den Titel mäßig so. Auch von Drake ein House-Song. Mhm. Flights Booked heißt der, also Flüge gebucht. Maximal. Also ich liebe sowieso Haus. Wer kein Haus liebt, der wird es irgendwann noch erfahren, dass er Haus liebt. Mhm. Aber wenn du Musik magst, magst du Haus. 100%. Und ja, deswegen.
0: Und warum passt er so gut zum Sommer, der Song?
2: Einfach alles an dem Song. Die ganzen Elemente, alles und auch ein bisschen der Kontext. Also wenn du diesen Song hörst, du fühlst dich einfach schon, als wärst du im Flugzeug oder wirst du am Flughafen stehen und wartest auf deinen Flug. 100%.
0: Ja, geil. Und hast du selber mal gehört im Urlaub auch? Erinnert dich das dann irgendwie?
2: Ja, ja. Safe. Also wir waren jetzt vor ungefähr einem Jahr waren wir in Saint-Tropez. Da waren wir, das war so mein erster Urlaub, den ich mir durch Musik finanzieren konnte. Und da haben wir diesen Song hoch und runter gehört. Deswegen habe ich auf jeden Fall eine gute Verbindung mit dem Song.
0: Von daher würde ich mal sagen, macht euch ready fürs Boarding. Wir hören den Lieblings-Sommersong von Benno jetzt mal hier für euch zusammen an. Das ist Drake, Flights Booked.

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1: 19 Uhr ist es, ich bin Wiebke Dumpe. Mal ordentlich durchlüften, das bringt auch in den kommenden Nächten kaum Abkühlung. Auch nachts bleibt es oft tropisch warm. Wo spürt man diese Hitze hier in Nordrhein-Westfalen besonders stark? Nina Margolei hat sich Zahlen aus dem Landesumweltamt genauer angeschaut.
2: Besonders in den großen Städten, in Köln und Düsseldorf, leben 75% der Bewohner in stark hitzebelasteten Bereichen. In Duisburg und Hamm sind es mehr als 60%. Extrem staut sich die Hitze vor allem da, wo es enge Bebauung, viel Asphalt und wenig Grün gibt, sagt das Landesumweltamt. Oft seien auch Frischluftschneisen durch Gebäude blockiert. Nachts kann dann keine kühlende Luft aus dem Umland einströmen. Helfen würden mehr Grün- und Wasserflächen, aber auch helle Fassaden und weniger Glasflächen.
1: Etwas erträglicher könnten die Nächte übrigens für alle werden, die in höheren Lagen wohnen. Die WDR-Wetterredaktion sagt, im Bergland kühlt es sich nachts etwas mehr ab auf unter 20 Grad. Eine Expertenkommission hat der Bundesregierung heute Vorschläge zum Umgang mit Social Media gemacht. Eine Empfehlung, KI-Chatbots erst ab 13. Grund ist, dass Kinder und Jugendliche davon schnell abhängig werden könnten. Die Kommission sagt, ein Mindestalter generell für Social Media könnte sinnvoll sein. Möglich wäre aber auch, nur bestimmte Funktionen für Jüngere einzuschränken. Letztes Jahr sind mehr E-Scooter-Unfälle tödlich gewesen. Laut Zahlen des Statistischen Bundesamtes gab es 32 Tote und mehr als 1600 Schwerverletzte, jeweils knapp 20% mehr als 2024. Der Deutsche Verkehrssicherheitsrat nimmt das zum Anlass und fordert mehr Regeln für E-Scooter. Unter anderem, dass man erst ab 15 fahren darf und eine Art Eignungsprüfung. Eine Handgranate hat heute Nachmittag den Zugverkehr zwischen Wuppertal und Hagen lahmgelegt. Die Granate wurde bei Bauarbeiten entdeckt. Die Strecke wurde dann knapp 3 Stunden gesperrt. Experten rückten an. Dann gab es Entwarnung. Es war nur eine Übungshandgranate. Die FIFA will während der laufenden Fußball-WM offenbar eine Regeländerung beim Elfmeterschießen. Es soll dann nur noch ein einziger Münzwurf darüber entscheiden, welches Team den ersten Schuss hat und auf welches Tor geschossen wird. Bisher sind es 2 Münzwürfe. Warum die FIFA das ändern lassen möchte, ist unklar. Die K.O.-Runde der WM geht am Sonntag los.
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1: Ich mach's kurz, heute Abend noch sonnig bei 26 bis 34 Grad und morgen dann wie heute diese Höchstwerte in Halle und Bad Berleburg 33 Grad.

0: Eisläftige hier. Und ich gebe ab jetzt an den einzig wahren Bürgermeister hier von Eisläftige mit einer Ansprache. Raiko.
1: Was geht ab, liebes Volk? Ich hab mir letztes Mal das Konzert von meiner Lieblingsmusikerin 2 Stunden lang durch das Smartphone von meinem Vordermann reingezogen. Merkt ihr was? Lange da gibst du locker einen Fuffi aus für ein geiles Erlebnis und dann hast du da auf einmal 500 professionelle Livestreamer in der Reihen. Kannst du auch zu Hause bleiben und dir das nachher auf Social Media reinziehen. Lange, ich kann das nachvollziehen, dass man irgendwo auch eine Erinnerung von dem ganzen Spektakel haben will. Aber dafür musst du doch keine ganze externe Festplatte voll machen. Die Rampensäue dieses Landes rackern sich jahrelang ein ab, um dann den ganzen Abend in eure Linsen zu glotzen. Ich erteile hiermit ein inoffizielles Handyverbot. Macht 1-2 Fotos und auch 1-2 Videos. Aber dann klatscht mal den Flugmodus rein und sabbelt mal wieder mit den Menschen neben euch. Vielleicht findest du da auch noch Freunde fürs Leben oder was? Außerdem, guckt auch mal hinter euch. Wenn da ein deutlich kleinerer Mensch steht, dann lasst den auch mal vor. Der Spaß passiert meistens, wenn man es einfach genießt. In diesem Sinne, Glück auf und halt die Ohren steif langen.

0: Tag Leute, 1Live.de hier. Und wenn ihr euch mit Freunden trefft, einfach mal ein bisschen gute Zeit haben wollt, wie wäre es mal mit einem richtigen, echten, analogen Spiel? Joanna aus dem 1Live.de-Team hat uns eben schon so ein paar vorgestellt. Jetzt hat sie noch ein Game dabei. Für alle Wizard-Gläubiger, das spielt nämlich hier in dieser Welt, das Herr der Ringe Stichspiel. Joanna, erklär uns mal kurz, wie das geht.
1: Wie sich das für Hobbits und die Gefährten gehört, spielen wir hier als Gruppe zusammen. Also jeder spielt einen Charakter aus der Herr der Ringe, zum Beispiel eben Gandalf. Und wir alle müssen unsere Handkarten loswerden, indem wir die richtigen Karten spielen. Also wenn du grün spielst, muss ich auch grün spielen und so weiter, kennen wir. Aber wir dürfen uns dabei nicht absprechen.
0: Oha, also das bietet natürlich ordentlich Raum für Streit. Weil wenn da jemand eine Karte ablegt, die mir die ganze Strategie zerschießt, ne, dann ist aber Holland in Not.
1: Aber ich muss ganz ehrlich sagen, genau das macht es halt so spaßig. Und so spielt man dann so nach und nach in 18 Kapiteln diese Geschichte vom ersten oder mittlerweile auch vom zweiten Herr der Ringe Buch nach.
0: Ja, nice. Klingt gut. Ist aber auch ein bisschen kompliziert.
1: Weil pro neuem Kapitel kommen neue Charaktere oder Fähigkeiten dazu. Aber ehrlich, es ist richtig flott erklärt und man checkt es auch schnell.
0: Na gut, okay. Also Empfehlung hier von Joanna aus dem Digi-Team. Das Herr der Ringe Stichspiel. Wenn ihr nochmal was mit echten Karten spielen wollt.

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1: Kurz vor 19:30 haben wir es. Schönen guten Abend euch allen da draußen. Hier ist Gero und wir sprechen gleich in 7 bis 8 Minütchen über Stormzy. Werdet ihr kennen als Rapper. Aber was der für Schuhe teilweise anhat, das glaubt ihr nicht.

0: Leute, Eislife Diggi hier. Ich spiele euch gleich Stormzy, der sich selbst ja ganz gerne mal auch als Idiot bezeichnet.
1: I'm an idiot.
0: Ja. Hängt zusammen mit meinem allerliebsten Lieblingsfail, den sich Stormzy jemals geleistet hat. Der war nämlich mal beim britischen Frühstücksfernsehen vor ein paar Jahren eingeladen. Ein ganzes Land, müsst ihr euch vorstellen, guckt dazu, ne? Wirklich Millionen von Leuten vor der Glotze. Und die Kamera, die schwenkt auf einmal runter auf Stormzys Füße.
2: Stormzy, good to see you.
1: What's happening?
3: Good morning.
1: How are you guys?
3: Can I say first up, those slippers are magnificent.
1: I know, I forgot.
0: Stormzy hat er nämlich keine krassen Designer-Sneaker oder so angehabt, sondern schwarze Pantoffeln.
1: I forgot, I'm
3: what, forgot your shoes?
1: Yeah.
0: Er hat einfach vergessen, sich normale Schuhe anzuziehen im Frühstücksfernsehen da. Morgens ist aber auch gemein, ne? Da bist du komplett verpeilt, irgendwie noch verpennt. Dann schmeißt sich der Manager aus dem Bett und du merkst erst im Auto auf dem Weg ins Fernsehstudio. Ah, fuck, Alter, ich habe ja noch meine Pantoffeln an.
1: We've been doing sign-ins. I did a signing in Bristol. I just stay in my slippers and then I came, got in the car and was like, oh.
0: Ja, er war nämlich einfach noch unterwegs, irgendwie auf einer Autogrammstunde oder so und hat dann erst im Auto gemerkt, ach hoppala, irgendwie habe ich die richtigen Schuhe da in Bristol vergessen. Und es ist so geil, wie der am Anfang da so sitzt, ne, und so hofft, bitte, bitte, bitte merkt's keiner. Und dann sein Blick einfach so geil, wenn ihn der Moderator drauf anspricht.
1: No, I actually forgot that I'm an idiot.
0: Aber halt ein mega sympathischer Idiot. Ist uns doch einmal passiert, ne, wenn wir verpennt haben. Zahnpasta noch im Gesicht oder Brille vergessen. Stormzy jetzt für euch in Eislife Diggi, das ist neu. 24 Hours.

0: Und Freunde, Miley Cyrus hat ein Geheimnis. Sie hat nämlich was angekündigt für den 30. Juni, also nächste Woche. Aber das Ding ist, wir wissen nicht was. Brinja aus dem Digi-Team tippt auf neue Musik.
1: Anfang des Jahres hat sie noch in einem Interview gesagt, sie arbeitet immer an neuen Songs.
2: More songs.
3: Okay.
2: Yeah, it's always.
1: Also da hat sie bestimmt schon was auf Lager, aber ich glaube, das ist es nicht.
0: Also doch nicht neue Musik? Nee, Brinja hat eine andere Vermutung.
1: Ich glaube, dass sie ihre eigene Barbie bekommt, also die so aussieht wie sie. Weil sie so ein Foto gepostet hat von ihrem neuen Stern auf dem Walk of Fame in Hollywood und Beinen. Und diese Beine, wenn man ganz genau hinguckt, die sehen irgendwie ein bisschen aus wie Plastik.
0: Okay, allerdings, ich bin ein bisschen ehrlich, über neue Musik von Miley Cyrus hätte ich mich noch mehr gefreut. Aber für die Fans ist es anscheinend schon geil.
1: Die warten nämlich schon seit Jahren darauf, ist für die wie so ein kleiner Ritterschlag. Und es gab auch schon immer mal wieder so über die Jahre Fotos und Videos, die die angebliche Barbie zeigen sollten. Also für die Fans geht da gerade ein richtiger Traum in Erfüllung.
0: Ja, dann schauen wir mal, ob was daraus wird. Nächste Woche wissen wir mehr. Miley Cyrus, ob sie eine Barbie kriegt? Mal schauen. Das hier ist erstmal Wiz DMC. Wait for you.

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1: Um 20 Uhr mit Wiebke Dumpe. Zuerst geht's um Computer, aber nicht solche, die wir im Büro oder zu Hause stehen haben, sondern um den schnellsten und stärksten Computer der Welt. Laut einer neuen Auswertung steht der in China in der Metropole Shenzhen. Mehr dazu von Tim Esselmann.
2: Der Supercomputer schafft über 2 Trillionen Rechenoperationen in der Sekunde. So eine krasse Leistung braucht man zum Beispiel in der Klimaforschung oder der Industrie, aber auch bei künstlicher Intelligenz. Das Ganze ist also nicht nur Angeberei, sondern hat auch symbolische Bedeutung, wie weit vorn ein Land beim technischen Fortschritt ist. Zum ersten Mal seit 9 Jahren hat China wieder die USA überholt, was den schnellsten Computer angeht. Und verbaut sind auch ausschließlich chinesische Chips.
1: Der schnellste Computer Europas und damit 5. weltweit steht übrigens in Nordrhein-Westfalen am Forschungszentrum in Jülich. Zum Ende der Woche werden es bis zu 40 Grad. Besonders in den Städten hier in Nordrhein-Westfalen merken die Menschen die Hitze deutlich. Laut Landesumweltamt leben in Duisburg und haben 60% der Menschen in stark hitzebelasteten Bereichen. In Köln und in Düsseldorf sogar 75%. Hitze staut sich da extrem, wo viele Häuser und Straßen sind und es wenig Bäume gibt. Es gibt Unterstützung für die Forderungen nach mehr Schutz vor digitaler Gewalt und Deepfakes. Vom Bundestag haben die Initiatorinnen eine Petition an Abgeordnete übergeben. Titel ist in Solidarität mit Colleen Fernandes 10 Forderungen an die Bundesregierung. Mehr als 330.000 Menschen haben ihren Namen drunter gesetzt. Bei Ahaus im Münsterland hat die Polizei den Chef einer mutmaßlichen Einbrecherbande geschnappt. Sie soll für rund 40 Taten in mehreren Bundesländern verantwortlich sein. Bei Durchsuchungen wurden unter anderem Schmuck, Uhren, Bargeld, Autokennzeichen und auch Handys sichergestellt. Insgesamt wohl rund 100.000 Euro wert. Der 33-Jährige sitzt jetzt in U-Haft. Bei der Fußball-WM geht gleich der letzte Spieltag der Vorrunde los mit insgesamt 6 Spielen. In einer Stunde ist Anpfiff bei diesen Partien: Schweiz gegen Kanada und Bosnien-Herzegowina gegen Katar. Um Mitternacht starten die Spiele Schottland-Brasilien und Marokko-Haiti. Morgen früh um 3 Uhr unserer Zeit spielt dann Tschechien gegen Gastgeber Mexiko und Südafrika gegen Südkorea.
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1: Der Abend bringt noch Temperaturen zwischen 26 und 34 Grad und auch nachts bleibt es tropisch bei 20 bis 24 Grad. Nur im Bergland, da kann sich was abkühlen. Morgen dann wieder sonnig und trocken. Der Deutsche Wetterdienst warnt vor extremer Wärmebelastung. In Hamm bis 34 Grad, in Moers und Bottrop 36 und in Bedburg und in Aachen bis 37 Grad. Am Freitag könnten wir dann die 40 Grad knacken.

Diggi mit mir, Janina, und ich hab Bock auf ein Ratespiel mit euch. Welches Instrument könnte sich unter Wasser so anhören, Leute? Das ist ein Sound aus dem Song Dive Into Me von Alok und Khalid. Und ich habe mich echt gefragt, Digga, was kann das sein? Also das muss doch ein Instrument sein, das so einen Unterwassereffekt hat oder so. Ich glaube, das denke ich nur, weil dieser Song Dive Into Me heißt, also tauchen. Aber ey, lass mal kurz spekulieren. Was könnte es sein? Eine Trompete unter Wasser? Eine Querflöte? Ich habe kurz gedacht, ja, vielleicht hat sich da auch einfach jemand eine Kazoo genommen und die unter Wasser gespielt. Weil eine Kazoo klingt einfach ultra nervig an Land. Hier. Safe, safe ist das eine Kazoo. So, ansonsten überzeugt mich doch von was anderem. Schreibt mir doch in der 1Live-App, was es sonst sein könnte. Es ist safe das hier. Das ist eine Kazoo, Alter. Das ist jetzt erstmal Dive Into Me für euch. Alok und

0: Schönen guten Tag, Leute, hier ist 1Live Digi. Und ein paar Leute haben sich wahrscheinlich so gedacht, komm, lass mal eine Serie machen über reiche Menschen, die auch noch schön sind. Und die machen dann alle so einen Urlaub in einem Luxushotel und da passieren dann aber so richtig dramatische Sachen und miese Geheimnisse gibt's auch noch. Haben sich anscheinend aber zwei Leute gleichzeitig gedacht, weil genau das, was ich eben meinte, das ist ja so grob die Story von The White Lotus. Das kennen wir ja schon. Aber jetzt gibt's Ähnlichkeiten zu einer neuen Netflix-Serie und die heißt Oasis. Annika aus dem Digi-Team hat sich schon angeguckt, sagt aber, dass Oasis trotzdem schon was anderes ist.
1: Man ist zwar, so wie auch bei The White Lotus, die ganze Zeit sehr, sehr neidisch, vor allem auf den Urlaubsort. Die Serie wurde nämlich auf Teneriffa gedreht.
2: Geile Scheiße. Dieses Hotel ist echt der Wahnsinn.
1: Ja, und das ist es halt wirklich, wenn man die Serie schaut. Aber die spanische Serie Oasis, die erinnert mich persönlich eher an so Pretty Little Liars. Das Luxusresort Oasis, das wird nämlich verriegelt und von der Außenwelt abgeschirmt, nachdem eine Mitarbeiterin verschwindet und die ganzen reichen Urlauber und die Angestellten, die sind dann in so einer Art Quarantäne zusammen.
0: Okay, also Quarantäne ist schon mal mies, Mitarbeiterin verschwunden, auch mies, aber es wird noch mieser.
1: Es gibt eine riesengroße Kluft zwischen den jungen Hotelangestellten im Oasis und den Gästen und der Einzige, der so ein bisschen zwischen den Stühlen steht, das ist Hauptcharakter Dani und er ist Urlauber im Oasis und deckt dann auch immer mehr Geheimnisse auf.
3: Im Oasis gibt es 80 Zimmer. 80 Geschichten, versteckt hinter 80 verschlossenen Türen.
1: Ja, und wirklich jede Figur in dieser Serie hat absurde Geheimnisse, Affären und, ich würde sagen, einen Hang zu kriminellen Machenschaften.
0: Das klingt schon mal spannend, aber wenn ihr euch jetzt fragt, ob sich das auch lohnt zu gucken, Annika findet ja.
1: Also die Plot-Twists in der Serie, die waren echt gut und auch nicht zu vorhersehbar. Ich fand den Cast total cool, weil es einfach super viele neue Gesichter waren. Die Musik war auch total Hammer. Das Einzige, was ich richtig kacke fand, waren die Liebesgeschichten. Die waren mir viel zu plump in der Serie. Die reden so von damals, als ich dich kennenlernte und dann kennen die sich 4 Tage und ich denke mir so, was soll das? Aber 8 Folgen, je 45 Minuten, kann man schon machen.
0: Also trotzdem Empfehlung von Annika für eine neue Netflix-Serie, heißt Oasis.

0: Dieses kleine Grummeln, was ihr da hört, das könnte euer sogenanntes Hüngerchen sein. Tag Leute, hier ist 1LiveDigi und ich dachte mir bei dem schönen Wetter gerade, da grillen wir doch einfach was zusammen, oder? Grillwürstchen. Wenn ihr jetzt sagt, oh Gero, das ist mir zu kompliziert, ich weiß nicht, wie ich das machen soll. Keine Panik, ich helfe euch doch.
1: 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Heute Grillwürstchen kochen. Aber warum hört sich brutzelndes Würstchenfett an wie ein leichter Regenschauer auf einer Pfütze? Wie viele Zentimeter unterscheiden ein Grillwürstchen von einer Grillwurst? Und wie schnell fangen Rostbratwürstchen an zu rosten?
2: Wahrscheinlich genauso schnell wie deine kläglichen Gags.
1: Schritt 1. Um gute Grillwürstchen zu kochen, braucht ihr nur zwei Dinge. Einen Grill und Würstchen. Zuerst den Grill anzünden. Aber ich habe keinen Bock zu erklären, wie das geht, weil da haben sich ganze Familien dran zerstritten, ob man jetzt besser Grillanzünder, Papier, Pappe, Benzin, getrocknete Gurken oder egal was, aber Hauptsache einen Föhn benutzt. Wichtig ist nur, der Grill ist an, wenn die Kohle schön knistert. Hört sich in etwa so an. Schritt 2. Das Würstchentütchen mit einem Scherchen aufschneiden, Klammer auf. Das Däumchen kommt in das kleine und die restlichen Fingerchen in das große Schärchenlöchelchen, Klammer zu. Jetzt den fiesen Wurstkleber von den Würstchen mit dem Mündchen ablutschen und die Würstchen auf den Grillrost legen. Aber nicht parallel zu den Grillroststäbchen, sonst laufen die Würstchen Gefahr, durch das Rost auf die Kohle zu fallen. Ein sogenannter Worst Case.
2: Nicht lustig.
1: Schritt 3. Jetzt mit einer Gabel in eines der Grillwürstchen pieksen. Sollte es dabei so knacken wie eine Kaulquappe, auf die man aus Versehen tritt, sind die Würstchen fertig. Dann die Würstchen vom Grillrost fingern und genießen.
3: Grillwürstchen.
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1: 21 Uhr haben wir es. Ich bin Wiebke Dumpe. Wenn es um deutsche Basketballer geht, fallen einem meistens Namen ein wie Dirk Nowitzki, Dennis Schröder oder die Wagner-Brüder. Jetzt kann man sich wohl zwei weitere Spieler merken, die bald Stars in der nordamerikanischen Profiliga werden könnten. Und zwar Hannes Steinbach und Christian Anderson. Mehr dazu von Tim Esselmann.
2: Steinbach und Anderson wurden letzte Nacht gedraftet. So heißt es, wenn Clubs sich in den USA neue Talente sichern. Drumherum gibt's immer eine große Show. Steinbach und Anderson wurden beide vom selben Club verpflichtet, den Charlotte Hornets. Hannes Steinbach ist mit einer Basketballlegende aufgewachsen. Sein Vater hat früher zusammen mit Dirk Nowitzki in Würzburg gespielt. Und deswegen hat auch Nowitzki sich nach dem Draft gestern bei Hannes Steinbach gemeldet. Nowitzki sagte, er kennt Hannes schon seit er geboren ist, dass er seinen Weg verfolgt hat und stolz auf ihn ist.
1: Fans müssen auch im Moment in der NBA-Pause nicht auf Basketball verzichten. Nächste Woche stehen deutsche Nationalspiele in der WM-Quali an. Jetzt geht's hier um Hacker. Ein internationales Ermittlungsteam und der US-Konzern Microsoft konnten zusammen mehr als 200 Server ausschalten, mit denen kriminelle Computer weltweit fernsteuern konnten. Dabei hat auch künstliche Intelligenz geholfen. Die Ermittler haben die eingesetzt, um den komplizierten Code der Schadsoftware schneller auszulesen. In Europa geht gut die Hälfte der 16- bis 26-Jährigen davon aus, dass sich ihre Lage in Zukunft verschlechtern wird. Das ist bei einer Befragung der TUI-Stiftung rausgekommen. 1Live hat bei euch nachgefragt, was ihr dazu sagt. Und das hier meinte Alina aus Menden.
3: Oh, das ist eine echt krasse Aussage, aber es kann in manchen Hinsichten schon stimmen. Ich meine, wenn es sich jetzt gut entwickelt mit den ganzen Kriegen und so, dann würde ich sagen, vielleicht geht es uns mal irgendwann besser wieder, weil die Wirtschaft muss ja auch irgendwann mal einen Aufschwung haben.
1: Außerdem ist ein Viertel der Jüngeren der Meinung, dass die Demokratie in ihrem Land nicht so gut funktioniert. Die USA und China, die wollen ja bei Technologien beide vorne liegen. Und beim leistungsstärksten Computer der Welt hat China die USA jetzt nach 9 Jahren an der Spitze abgelöst. Im Ranking der Supercomputer taucht auch ein Deutscher auf. Auf Platz 5. Er steht im Forschungszentrum in Jülich. Während dieser Weltmeisterschaft wollen offenbar deutlich mehr Leute ein Deutschland-Trikot haben. Laut dem Hersteller wurden 3-mal so viele verkauft wie bei der letzten WM in Katar. Das Problem mit dem Buchstaben V ist wohl auch gelöst. Den gibt's jetzt wieder. Weil so viele Trikots von Dennis Undav oder Kai Havertz wollten, war der Buchstabe V für den Druck der Shirts zuletzt nicht mehr verfügbar.
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1: Die Nacht wird vor allem in den Städten tropisch warm, bei Tiefstwerten zwischen 24 und 20 Grad, in höheren Lagen auch etwas kühler. Morgen wieder viel Sonne und enorme Hitze in Münster und Bochum bis 35 Grad, in Oberhausen 36 und in Langenfeld und Erftstadt bis 37 Grad. Am Freitag sind dann auch bis zu 40 Grad möglich.

0: Ui, das war schon ein ordentlicher Fiebertraum, oder? Müssen wir mal ganz kurz drüber quatschen jetzt hier. 1Live Digi ist hier, ich bin Lennart. Fiebertraum da vorm Weißen Haus bei Donald Trumps Geburtstag. Eine riesige MMA-Arena wurde aufgebaut, also Mixed Martial Arts. Da haben sich zwei Kämpfer ordentlich geprügelt. So, und diesen Kampf, ne, vorm Weißen Haus, hat EA einfach mal direkt in ihr neues Spiel EA UFC 6 eingebaut.
1: Right, here we go from the nation's capital, here on the White House lawn. I don't believe it.
0: Ja, das Spiel ist jetzt draußen und Joanna aus dem Digi-Team, du bist jetzt zwar im MMA-Game nicht so krass drin, du hast aber versucht, dich mal reinzufuchsen. Ist es ein klassisches Kampfspiel, wo man sich gegenseitig eins drüber gibt?
2: Ja, ich würde sagen, kennst du eins, kennst du alle.
0: Ja.
2: Aber ne, man hört schon ein bisschen, da geht's gut ab. Und EA, muss man sagen, hat hier ein bisschen getüftelt und super viel mit Motion Capturing der Profis zusammengearbeitet. Also okay. Die Animationen, die sind jetzt viel näher dran an den Vorbildern.
0: Ja.
2: Und deswegen unterscheiden die sich auch je nach Kämpfer. Und es gibt neue Features, die Blocken, Zuschlagen und so weiter auch wirklich realistischer machen. Ja, für eine Anfängerin wie mich dadurch natürlich aber auch ein bisschen schwerer.
0: Aber hast du jetzt Bock auf mehr? Also steigst du in Zukunft noch weiter in den Käfig oder hat es dir gereicht?
2: Boah, ich glaube ehrlich gesagt, für mich passt es erstmal. Also das Kämpfen, das macht schon Bock und es gibt auch eben diese coolen Features. Es gibt zum Beispiel eine Hall of Fame, wo man wirklich mehr über die Hintergrundgeschichten der Kämpfer erfährt.
0: Ja.
2: Trotzdem irgendwie mir persönlich fehlt auch, obwohl es so einen Karrieremodus gibt, ein bisschen diese Langzeitmotivation. Also warum ich da nochmal reingehen sollte. Ja. Aber ich glaube, wer MMA wirklich feiert, der wird trotz kleiner Minuspunkte mit dem Spiel hier sehr happy sein.
0: Okay, also vielleicht ist es was für euch. EA UFC 6 ist seit jetzt draußen, gibt's für

0: Yo, hier ist Leonard in 1 Live Diggi. Ich bin mir gerade gar nicht sicher, wie es den Drake-Fans aktuell geht. Ob die Drake-Fans sich wieder so ein bisschen beruhigt haben inzwischen oder ob die immer noch so emotional voll am Limit sind.
1: Ja. Do you guys understand how insane this is? I don't think I've ever seen an artist do this before.
2: I've waited so long for this. Drake is back.
0: Drake is back. Ja, so haben die Fans reagiert vor ein paar Wochen, als Drake nämlich einfach mal 3 Alben gleichzeitig rausgehauen hat. Einfach mal über 2 Stunden neue Drake-Musik auf einen Schlag. Das ist schon heftig. Aber gut, falls ihr jetzt nicht so krasse Drake-Fans seid und jetzt nicht alles hören wollt von diesen 3 neuen Alben und euch fragt, was ist denn jetzt das Beste vom Album? Was soll ich denn jetzt hören? Naja, dafür habt ihr ja uns, 1 Live Diggi. Wir sagen euch natürlich, welcher Song von Drake gerade voll abgeht. Und zwar unter anderem Janis STFU. Habt ihr Bock auf eine Runde Drake? Jetzt hier in 1 Live Diggi, Janis STFU.

0: Yo, hier ist Leo, netzlife.de. Hoffe, euch geht's gut. So, es gibt ja zwei Arten von Autofahrer. Es gibt Hubtypen und es gibt Nicht-Hubtypen. Ich hub wirklich nie. Also ich muss gerade wirklich überlegen. Ich glaube, ich weiß noch nicht mal, wie die Hupe klingt. An meinem Auto, so lange habe ich nicht mehr gehupt. Muss ich vielleicht dringend mal ausprobieren heute. Aber wenn ihr irgendjemanden erst recht nicht anhupen solltet, dann Fahrschüler. Findet auch dieser Fahrlehrer, den wir gesehen haben in der NDR Nordreportage.
1: Weil er unter 18 ist, darf Henry nicht schneller als 40 km/h fahren.
2: Ja, lass die hupen, die eine Hupe haben, Freunde. Ja, lass sie doch hupen. Da steht doch bei dir Großfahrschule dran. Also, lass sie hupen. Allgemein sollte man, egal ob man Trecker oder Auto fährt oder sowas, die Ruhe weg haben. Ne? Also, so ein gewisses Leck mich am Arsch ist da wirklich was ganz Tolles.

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1: 10 Uhr haben wir's. Ich bin Wiebke Dumpe. Und ich gucke zuerst mit euch auf die E-Scooter-Unfälle. Die Zahlen sind in den letzten Jahren gestiegen. Laut Statistischem Bundesamt haben sich letztes Jahr mehr als 1600 Leute bundesweit bei E-Scooter-Unfällen schwer verletzt. 32 Menschen sind sogar ums Leben gekommen. Mehr dazu von Tim Esselmann.
2: Auch in NRW gab es mehr Verletzte bei E-Scooter-Unfällen. Laut Zahlen vom März waren es 50% mehr als im Vorjahr. Die Politik hat schon vor kurzem Regeln verschärft, die ab 2027 gelten. Neue E-Scooter müssen Blinker haben und es gibt höhere Verwarngelder, wenn man auf dem Gehweg oder zu zweit auf dem E-Scooter fährt. Der Deutsche Verkehrssicherheitsrat nimmt die Zahlen zum Anlass, noch schärfere Regeln zu fordern. Dazu gehört ein Mindestalter von 15 Jahren. Auch eine Art Theorieführerschein wäre denkbar, wie man ihn bei einem Mofa braucht.
1: Seit diesem Jahr gibt es ja den neuen Freiwilligen Wehrdienst und das Verteidigungsministerium hat gesagt, wie es damit läuft. Seit Januar wurden knapp 300.000 Briefe an 18-Jährige verschickt. Fast alle Männer haben diesen Fragebogen ausgefüllt. Jeder Fünfte hat demnach generell Interesse am Wehrdienst. Mehr als 530 von denen treten den Wehrdienst dieses Jahr auch noch an. Zum Ende der Woche werden es bis zu 40 Grad. Besonders in den Städten hier in Nordrhein-Westfalen merken die Menschen die Hitze deutlich. Laut Landesumweltamt leben in Duisburg und haben 60% der Menschen in stark hitzebelasteten Bereichen. In Köln und in Düsseldorf sind es 75%. Hitze staut sich da extrem, wo viele Häuser und Straßen sind und es wenig Bäume gibt. Dann hören wir rein in eine Videobotschaft von Basketballstar Dirk Nowitzki an Hannes Steinbach.
3: Hannes, congratulations, my man. I'm super proud of you, how you handle everything.
1: Er sagt, er ist stolz und gratuliert dem deutschen Basketballspieler dazu, dass er es in die berühmteste Profiliga der Welt geschafft hat, die NBA. Hannes Vater hat früher mit Nowitzki gespielt. Mit ihm zusammen ist noch ein zweiter Deutscher in der NBA gelandet, und zwar Christian Anderson. Die FIFA will während der laufenden Fußball-WM offenbar eine Regeländerung beim Elfmeterschießen. Es soll dann nur noch ein einziger Münzwurf darüber entscheiden, welches Team den ersten Schuss hat und auch auf welches Tor geschossen wird. Bisher sind es 2 Münzwürfe. Warum die FIFA das ändern lassen möchte, ist unklar. Die K.O.-Runde der WM geht am Sonntag los.
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1: Die Nacht wird vor allem in den Städten tropisch warm, bei Tiefstwerten zwischen 24 und 20 Grad, in höheren Lagen etwas kühler. Morgen wieder viel Sonne und Hitze. In Münster und Bochum bis 35 Grad, in Oberhausen 36 und in Langfeld und in Erfstadt bis 37. Am Freitag sind dann bis zu 40 Grad möglich.

0: Hallo, hallo, hier ist Lennart in 1LiveDigi. Gebt uns bitte mal einen Film, der romantisch ist, aber nicht so kitschig und der tiefgründig ist, aber jetzt auch nicht so zu viel zum Nachdenken, sondern so ein bisschen sanfte Unterhaltung eben. Mal gucken, ob dieser Film das kann. Es gibt eine neue Rom-Com, die heißt Voicemails for Isabel. So, Brünja aus dem Digi-Team, du hast den Film natürlich schon gesehen. Worum geht's?
1: Es geht um Wes, der komische Nachrichten auf sein neues Handy bekommt. Von einer Jill, die denkt, dass sie ihre Schwester anruft.
0: Okay, aber warum hat sie jetzt nicht die richtige Nummer von ihrer Schwester? Ist da Drama?
1: Ja, irgendwann verrät sie den Grund.
2: Du bist jetzt an einem besseren Ort. Vermutlich bist du damit beschäftigt, mit Heath Ledger zu knutschen.
3: Aber ich vermisse dich.
1: Ja, ihre Schwester Isabel ist an Krebs gestorben und Jill schickt ihr trotzdem noch Nachrichten.
0: Oh je, das habe ich jetzt ehrlich gesagt nicht kommen sehen. Wie traurig ist dieser Film?
1: Ja, ich finde, ich lüge wirklich sehr. Also ich hatte schon bei 3 Minuten 20 Tränen in den Augen.
0: Oh.
1: Aber es gibt immer wieder absurde und witzige Momente auch. Und Wes und Jill haben eine richtig süße Chemie. Der verliebt sich nämlich in Jill und will sie für sich gewinnen. Aber schon gemein ist auch ein bisschen, dass er dafür natürlich die Infos nutzt, die er aus ihren Nachrichten hat.
0: Okay.
3: Ich habe dieses Hirngespinst, das jemand hierher kommt und sich neben mich setzt, als ob ich Meg Ryan wäre. Und wir gucken uns in die Augen. Und dann passiert es.
4: Entschuldige, ist hier besetzt?
0: Boah, also er cheatet aber auch echt ein bisschen. Aber dein Fazit zum Film, Brünja, sag nochmal schnell.
1: Also der Film ist sehr deep, der ist traurig, aber auf eine schöne Art.
0: Auf eine schöne Art, okay. Bei Netflix gibt's den neuen Film Voicemails for Isabel.

Hey, hey, hier ist Lennart in 1LiveDigi. Also das habt ihr jetzt wirklich nicht erwartet, oder? Dass wir jetzt hier eine Runde Erdkundeunterricht machen? Ja, aber Erdkundeunterricht in cool. Passt auf, neuer Song von Finch und Green kommt jetzt gleich, heißt Kopangan. Was ist Kopangan, fragt ihr euch? Oder wart ihr vielleicht sogar schon mal da? Dann wisst ihr es natürlich. Es ist eine Insel von Thailand, Kopangan. So, und in diesem Song, der so heißt, ist einfach mal Urlaub machen angesagt, im Paradies auf dieser Insel von Thailand. Einfach mal ein Ich feiere diese Insel und ich will sofort mit dir dorthin und niemals wieder zurück Song. So einfach geht's. Kopangan, Finch und Green, jetzt hier in 1LiveDigi.

0: Yo, Digi-People, was geht? Hier ist Lennart in 1 Left Digi. Das ist doch jetzt genau der richtige Moment, um nochmal so ein paar Weisheiten, mal zu klären. Wie wär's mit der Weisheit von Kader Loth? Haben wir gesehen auf RTL Plus beim Kampf der Reality Stars. Kader, bitte!
1: Naja, Matthias übertreibt natürlich wieder in seiner Rolle und was sich, hasst, leckt sich. Nee, oder wie soll ich? Was? Ist egal.

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1: Die Nachrichten mit Steffi Orbach. Guten Abend.
2: Aufgrund der extremen Wetterlage, die wir im Moment haben, der großen Temperaturen, haben wir entschieden, dass wir für die Schüler und Schüler der 2 das Angebot machen, an die Schulen den Unterricht zu verkürzen.
1: Schulministerin Feller gibt den Schulen in NRW die Möglichkeit, auch Schülerinnen und Schülern der Oberstufe nachmittags hitzefrei zu geben. Und zwar durch Kurzstunden, die nur noch 30 statt 45 Minuten lang sind.
2: Der Vorteil ist einfach, dass nicht immer die letzte Stunde wegfällt. Das heißt, wir haben ja, wenn wir sagen, wir machen einfach auch mittags jetzt die Schule zu, dann kann sein, dass immer wieder ein Fach immer wieder ausfällt. So finden alle Fächer noch statt, aber eben in verkürzter Form.
1: Eigentlich sind die Stufen 11 bis 13 von den Hitzefreiregelungen ausgenommen. In den Stufen darunter gibt es Kurzstunden bei Hitze an vielen Schulen schon länger. Die neue Regelung gilt erstmal bis zu den Sommerferien. Das Bundesverteidigungsministerium hat eine Zwischenbilanz gezogen zum neuen freiwilligen Wehrdienst. Seit einem halben Jahr wurden knapp 300.000 Briefe an 18-Jährige verschickt. Fast alle 18-jährigen Männer haben den Bogen ausgefüllt. Jeder Fünfte hat generell Interesse am Wehrdienst. Mehr als 530 von ihnen treten den Dienst in diesem Jahr an. Wegen der Hitze ist der Halbmarathon in Hamburg am Sonntag abgesagt worden. Es werden dort 35 Grad erwartet. Die Organisatoren erklärten, es gehe um die Sicherheit aller Beteiligten. Vor 7 Jahren hatten die Veranstalter den Halbmarathon bei 36 Grad starten lassen. Damals wurden fast 60 Sportler in Krankenhäuser eingeliefert. Bei der Fußball-WM hat die Schweiz am letzten Spieltag der Vorrunde gegen Gastgeber Kanada gewonnen mit 2:1. Beide Teams sind aber weiter, die Schweiz auf Platz 1, Kanada auf Platz 2 der Gruppe B. Außerdem hat Bosnien-Herzegowina gegen Katar 3:1 gewonnen und kann sich noch qualifizieren. Katar ist ausgeschieden.
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1: In Alpen musste die Feuerwehr ein Mädchen aus einem Teich retten. Das Kind wollte sich wohl an dem Teich erfrischen, ist dann aber im Schlamm stecken geblieben. Andreas Wiese für WDR aktuell.
3: Das Mädchen ist bis zu den Knien versunken und konnte aus eigener Kraft da nicht mehr raus, drohte sogar noch weiter einzusinken. Zum Glück hatte die 10-Jährige ein Handy in der Tasche und konnte Hilfe rufen. Die Feuerwehr hat die Schülerin unverletzt aus dem Teich gezogen. Der Fall zeigt aber, wie gefährlich es sein kann, in nicht zum Baden freigegebene Gewässer zu gehen. Nicht nur Flüsse und Kanäle, auch ein harmlos aussehender Teich kann gefährlich sein, so die Feuerwehr Alpen.
1: Das Wetter in Nordrhein-Westfalen. Heute Nacht bleibt es vor allem in den Städten sehr warm mit 20 bis 24 Grad. Im Bergland kühlt es etwas ab. Morgen wieder viel Sonne und nachmittags wird es extrem heiß. In Olpe 34 Grad, in Soest 35 und in Moers bis 36 Grad. Am Freitag und Samstag wird es mit 37 bis 40 Grad noch mal heißer. Ab Samstagnachmittag kann es Hitzegewitter geben. Das war WDR aktuell.
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0: Leute, lass mal eben checken, ob wir auch noch reinpassen in das Hinterzimmer. In den USA wird nämlich gerade ein Hinterzimmer zum absoluten Kino-Hype.
1: Ich habe was gefunden. Im Laden. Einen Ort.
0: Oh je, das klingt schon so düster. Backrooms, das ist ein Horrorfilm, der, wie soll ich sagen, Hollywood halb lahmlegt. Einfach so ein krasser Kino-Hype. Marcel aus dem Digi-Team, du hast den Film schon gesehen. Und ich sag mal so bei Horrorfilmen, ne? Ich muss dich jetzt direkt fragen, als kleiner Schisser, ist es sehr schlimm?
2: Ja, also es ist jetzt kein Splatter-Horror, aber es ist dieses Unwohlsein, dieses Unwissen, Urängste, Bedrückende. Es ist wahnsinnig schlimm, dieser quietschig geniale Film-Soundtrack dazu. Für mich wirklich absolutes Albtraummaterial. Ja. Und so ist es in der Nacht nach dem Film gucken bei mir auch gekommen.
0: Oh yeah, okay. Was sind das für Hinterzimmer, für Backrooms?
2: Naja, diese Backrooms, die findet Clark irgendwann in seinem Möbelgeschäft.
1: All diese Räume, diese Orte schafft sie. Das ist wie ein Labyrinth, das geht weiter und weiter. Manchmal habe ich Angst, verloren zu gehen.
2: Ja, zu Recht, weil es ist ein unendliches Labyrinth. Das sieht aber aus wie quasi so leerstehende Büroräume. Niedrige Decken, fies gelb tapeziert, kein Tageslicht. Es hört einfach nicht auf. Nach jeder Ecke neue, ultra verstrickte Abbiegungen. Ui. Und du hast sofort das Gefühl, da kommt man nie wieder raus.
0: Ja, aber was passiert denn da dann?
2: Das ist wie so eine andere Dimension, die man betritt. Und eigentlich passiert da nichts, außer man legt's drauf an.
1: Seit ich den Ort kenne, komme ich jede Nacht her. Und trotzdem bin ich erst am Anfang. Ich lass dich langsam runter. Zieh mich hoch, zieh mich hoch, zieh mich hoch! Was hast du gesehen?
2: Diese Backrooms sind halt wirklich wahnsinnig fies und absolutes Psychospielchen. Und wenn dann teilweise mit so einer wackeligen Handkamera dann auch noch gedreht wird, wie so in Blair Witch Project, dann sind es einfach Momente, wo ich mich, sorry, im Stehen einscheißen könnte.
0: Oh je, ja, da bin ich sofort dabei. Also sowas kann ich nur in der Gruppe gucken. Leute, findet sich vielleicht noch jemand? Backrooms ist ab jetzt im Kino.

0: Tag Leute, Isaac Digi hier. Und ich muss sagen, ich finde, es wäre mal wieder Zeit für eine richtig gute Girlgroup, oder? Ja gut, klar. Blackpink gibt's natürlich. Aber das war's ja dann auch schon. Ah, wobei. Stimmt, klar. Cat's Eye gibt's auch. Auch eine Girlgroup aus Los Angeles sind die. Aber gut, dann wird's ja auch schon dünn, ne? Ah. Gut. Klar. Die könnte man auch auf dem Zettel haben. Le Seraphim, auch K-Pop. Könnte man ja jetzt meinen, es gibt doch dann jetzt genug Girlgroups. Aber nein, es gibt da noch eine, die es auch hier auf unserer 1Live-Digi-Playlist geschafft hat. Die heißt Flo, F-L-O, mit Stella, Georgia und René. Die sind alle aus UK. Georgia ist sogar in Deutschland geboren. Stella und René kennen sich aus einer Theaterschule. Und es sind alle Fans von Alaya, Ciara und Amy Winehouse. Ich meine, gut, die drei wären ja auch schon alleine richtig stabile Girlgroup gewesen. Weil, naja, von Girlgroups gibt es ja anscheinend nie genug. Das hier sind Flow für euch. 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

0: Yo Leute, hier ist Lennart in 1 Live Digi. Ich freue mich jetzt schon auf die nächste Karnevalsparty, wenn es dann wieder heißt, oben, unten, links, rechts, links, rechts, links, rechts, vor, zurück, drehen. Weil ich muss voll dran denken, wenn ich diesen Ton hier höre, diesen Typen da, den wir gesehen haben in der NDR Nord-Reportage. In der Reportage Sanitäter im Einsatz beim Hannover-Marathon.
1: 300 Meter vor dem Ziel ist ein Läufer zusammengebrochen. Wadenkrämpfe.
2: Oberschenkel, Wade links. Oberschenkel, Wade links.
3: Können Sie aber hier nicht.
4: So, drückgegen.
5: Ich mach noch weiter.
4: Drückgegen.
2: Ja. Auch jetzt, rechts auch.
4: Wird besser?
2: Rechts nein, links ja. Links nein, rechts ja. Rechts nein, links nein. Scheiße.
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0: Die Nachrichten mit Marat Hellmann. Guten Abend. Die Hitzewelle beschäftigt auch die Bundespolitik. Sozial- und Wohlfahrtsverbände wie die Caritas fordern mehr staatliche Unterstützung beim Hitzeschutz. Jan Zimmermann, WDR Berlin.
1: Es soll bundesweit um rund 100.000 Gebäude wie Kitas und Pflegeheime gehen, die nicht ausreichend auf Hitzewellen vorbereitet sind. Mit energetischen Sanierungen könnte für mehr Hitzeschutz gesorgt und die Betriebskosten gesenkt werden, sagt der Vorstand des Caritasverbands. Die Träger sozialer Einrichtungen fordern die Bundesregierung auf, ihnen finanziell unter die Arme zu greifen. Neben den Sozial- und Wohlfahrtsverbänden halten auch Umweltorganisationen die bisherigen Maßnahmen der Bundesregierung für unzureichend. Es müsse mehr Geld zur Verfügung gestellt werden.
0: Das Schulministerium NRW erlaubt den Schulen jetzt auch eine Art hitzefrei in der Oberstufe. Es ist per Erlass möglich, die Schulstunden so zu verkürzen, dass am Nachmittag kein Unterricht mehr stattfinden muss. So können alle Fächer weiter unterrichtet werden, ohne dass etwas ganz ausfällt. Bundesfamilienministerin Prien will soziale Medien wie Instagram, TikTok oder Snapchat in Zukunft erst ab 13 Jahren erlauben. Sie argumentiert, das schütze Kinder vor gesundheitlichen Gefahren. Laut Experten zeigen 300.000 Jugendliche Social Media Suchtverhalten. Das Bundesverteidigungsministerium hat eine Zwischenbilanz gezogen zum neuen freiwilligen Wehrdienst. Seit einem halben Jahr werden knapp 300.000 Briefe an 18-Jährige verschickt. Fast alle 18-jährigen Männer haben den Bogen ausgefüllt. Jeder fünfte hat generell Interesse am Wehrdienst. Mehr als 530 von ihnen treten den Dienst in diesem Jahr an. Bei der Fußball-WM hat die Schweiz am letzten Spieltag der Vorrunde gegen Gastgeber Kanada gewonnen mit 2:1. Beide Teams sind aber weiter. Die Schweiz auf Platz 1, Kanada auf Platz 2 der Gruppe B. Außerdem hat Bosnien-Herzegowina gegen Katar 3:1 gewonnen und kann sich noch qualifizieren. Katar ist ausgeschieden.
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0: Die Stadt Düsseldorf setzt bei einigen Ampeln auf künstliche Intelligenz. Das Ziel: weniger Stau. Annika Müller, WDR Düsseldorf.
3: Der Verkehr in Lichtenbruch und Eller soll durch die Unterstützung der KI künftig besser fließen. Wärmebildsensoren sollen laufend die Verkehrslage erfassen. Wartezeiten sollen dadurch kürzer und Busse und Bahnen pünktlicher werden. In Betrieb gehen die KI-Ampeln in Lichtenbruch im Herbst. Ähnliche Projekte laufen etwa auch in Essen und Mönchengladbach.
0: Das Wetter in Nordrhein-Westfalen. In der Nacht ist es vor allem in den Städten sehr warm mit 20 bis 24 Grad. Im Bergland kühlt es etwas mehr ab. Der Donnerstag bringt wieder viel Sonne und nachmittags wird es extrem heiß. In Gütersloh 34 und in Bedburg 37 Grad.
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